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0: Günther.
1: Der kleine Wahlkreis von Makerfield westlich von Manchester hat mit der großen nationalen Politik normalerweise wenig zu tun. Doch gestern konnten die gut 75.000 Wahlberechtigten nicht weniger als über das Schicksal von Premierminister Keir Starmer abstimmen. Sein parteiinterner Rivale, der Labour-Bürgermeister von Manchester, Andy Burnham, gewinnt in der Nachwahl glatt gegen einen Kandidaten der Rechtspopulisten. Mit dem Parlamentssitz in der Tasche kann er jetzt Keir Starmer herausfordern. Dass er das tun wird und das rasch, daran lässt Burnham keinen Zweifel. Starmer hat jetzt zwei Möglichkeiten. Er bleibt stur und lässt es auf eine parteiinterne Kampfabstimmung ankommen, wo die Parteibasis zu Wort kommt. Diese Abstimmung wird er ziemlich sicher verlieren, oder er gibt nach und nennt ein Datum für seinen Rückzug. So oder so, die Tage von Keir Starmer als britischer Premierminister scheinen gezählt. Dass er im Herbst noch im Amt ist, das erscheint jetzt unwahrscheinlich.
0: Die EU hat ihre Wirtschaftssanktionen gegen Russland erstmals um 12 Monate verlängert und nicht nur um 6 Monate. Das haben die Staats- und Regierungschefs am Abend beschlossen. Ziel ist es, die russische Kriegswirtschaft zu schwächen, damit Russland den Krieg gegen die Ukraine beendet und über Frieden verhandelt. In den vergangenen Jahren hatte sich immer der ehemalige ungarische Regierungschef Viktor Orban dagegen gewehrt. Jetzt lehnt Bulgarien Teile der Verlängerung ab. Die österreichische Botschaft in London hat Unregelmäßigkeiten bei der Ausstellung von österreichischen Reisepässen entdeckt. Sie sind bei einer außerordentlichen Prüfung aufgefallen. Betroffen sind Pässe aus den Jahren 2022 bis 2024. Wie viele ist unklar. Das Außenministerium hat Anzeige erstattet. Das Bundesamt für Korruptionsbekämpfung ermittelt. Die FPÖ fordert Aufklärung. Bei der Hitzewelle in Frankreich ist ein Mann ums Leben gekommen. Der 30-Jährige erlag auf einer Sportanlage im nördlichen Pariser Vorort Ermont einem Herzstillstand. In weiten Teilen Frankreichs werden in den kommenden Tagen Temperaturen von bis zu 40 Grad Celsius erwartet. Markus Langer berichtet.
2: In mehr als der Hälfte des Landes, darunter in Paris, wird heute die orangefarbene Alarmstufe gelten. Das ist die zweithöchste Stufe. Das französische Bahnunternehmen SNCF strich für die kommenden Tage Dutzende Fernzüge. Ziel sei es, möglichen Pannen der Klimaanlagen bei sehr hohen Temperaturen vorzubeugen, hieß es. Bis einschließlich Montag würden 71 Fernverbindungen gestrichen. Auch die Schulen in Frankreich könnten von der Hitzewelle stark betroffen sein. Viele Schulgebäude sind schlecht für extreme Hitze ausgerüstet. Bürgermeister im ganzen Land sollen entscheiden, ob der Unterricht ausgesetzt wird. Eine Reihe von Schulen passte bereits gestern die Stundenpläne an.
0: Das waren die Nachrichten.
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1: Am Mikrofon Julia Watzinger. Viele Fragen sind offen rund um die Verhandlungen zwischen dem Iran und den USA über ein Ende des Krieges. Das Rahmenabkommen ist unterzeichnet, die für heute angesetzten Gespräche in der Schweiz sind aber abgesagt. Die gute Nachricht, mehrere Öltanker haben die Straße von Hormus passiert und der Ölpreis sinkt. Alexandra von Mersey berichtet.
2: Etwa ein Dutzend Öltanker haben die Straße von Hormus seit gestern Abend passiert. Vor dem Krieg waren es 120 Tanker täglich. J.D. Vance ist trotzdem voll des Lobes. 12,5 Millionen Barrel Öl, das ist die größte Menge seit Beginn des Konflikts. Der Ölpreis ist am niedrigsten Stand seit Anfang März. Den Friedensplan des US-Präsidenten nennt Vance einen Gewinn für das amerikanische Volk. In die Schweiz wird er vorerst aber nicht fliegen. Auch Vertreter der iranischen Delegation haben ihre Reise abgesagt. Wann die Friedensgespräche zwischen den USA und dem Iran beginnen sollen, ist also unklar. Dabei soll es um wichtige Kernpunkte gehen, die Beendigung des iranischen Atomprogramms und um ein Ende der Kämpfe auch im Libanon.
1: Berichtet Alexandra von Mersey. In Innsbruck findet heute die Landeshauptleute-Konferenz statt. Die Länder arbeiten an einer gemeinsamen Linie für Verhandlungen über die Reformpartnerschaft, und zwar in den Bereichen Gesundheit, Bildung, Energie und Verwaltung. Ziel der Reformpartnerschaft ist ja, staatliche Strukturen effizienter zu gestalten. In zwei Wochen will die Bundesregierung dann ihre Pflöcke dafür einschlagen. Die Tage von Keir Starmer als britischer Premierminister sind angezählt. Sein parteiinterner Rivale Andy Burnham hat bei der Nachwahl in Makerfield einen Parlamentssitz gewonnen. Jetzt kann er Starmer als Labour-Chef und als Premierminister herausfordern. Die EU-Staats- und Regierungschefs verhandeln heute beim Gipfel weiter. Es geht um den nächsten mehrjährigen Haushalt ab 2028. Österreich fordert ein deutlich kleineres Budget, als die zypriotische EU-Ratspräsidentschaft zuletzt vorgeschlagen hat. Themen sind auch die Lage im Nahen Osten und in der Golfregion. Für Online-Käufe kommen neue Regeln. Wer Produkte oder Dienstleistungen online kauft, kann innerhalb von 2 Wochen zurücktreten. Möglich ist das durch den sogenannten Widerruf-Button. Paul Siehorsch aus unserer Wirtschaftsredaktion. Wo wird dieser Button zu sehen sein?
3: Wer Dienstleistungen oder Produkte online bestellt, sieht den Button künftig sofort. Der muss klar erkennbar und rasch zu finden sein. Damit spart man sich teils aufwendige Rücktrittserklärungen. Button klicken und der Kauf wird storniert. Bisher kann eben Widerruf mitunter kompliziert sein mit extra E-Mails oder sogar Formularen in Papierform.
1: Heute tritt die Regel EU-weit in Kraft. Ist diese Widerrufsoption auch schon überall zu sehen, dieser Button?
3: Nicht unbedingt. In Österreich muss die Regel erst national umgesetzt werden. Laut Justizministerium soll das bis Jahresende erledigt sein. Online-Anbieter, die sich dann nicht daran halten, müssen unter anderem mit Geldstrafen rechnen.
1: Berichtet Paul Siehorsch. Das waren die Nachrichten mit Julia Bötzinger.
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1: Am Mikrofon Julia Betzinger. Um Geld geht es heute in den Gesprächen am zweiten Tag des EU-Gipfels in Brüssel. Die EU-Staats- und Regierungschefs ringen um die Höhe des nächsten mehrjährigen EU-Haushaltes. Zur Diskussion steht ein knapp 2 Billionen schwerer Budgetvorschlag der EU-Kommission für 2028 bis 2034. Aus Brüssel, Tim Kubal.
2: Knapp 2 Billionen Euro, 2000 Milliarden für 7 Jahre. Bundeskanzler Christian Stocker, ÖVP.
3: Das Volumen dieses Rahmens wird sich deutlich reduzieren müssen.
2: Dieser umstrittene Vorschlag der EU-Kommission würde bedeuten, dass die EU-Beiträge steigen müssten. Das ärgert vor allem die Nettozahler, jene Länder, die mehr Geld nach Brüssel schicken, als sie an Förderungen herausbekommen. Bundeskanzler Christian Stocker fordert eine deutliche Reduzierung auf 1% der gesamten EU-Wirtschaftsleistung. Damit wäre man bei 1,6 Billionen, also klar unter dem Vorschlag der EU-Kommission.
3: Deshalb werden es sehr anstrengende, sehr herausfordernde Verhandlungen.
2: Einigen will man sich bis zum Jahresende ehrgeizig, aber kommendes Jahr stehen Wahlen an in Frankreich, Italien und Polen. Und in Wahlkampfzeiten wäre eine Budgeteinigung wohl noch schwieriger.
1: Israels Armee hat im Libanon Stellungen der pro-iranischen Hisbollah-Miliz attackiert. Sie will das fortsetzen und argumentiert, die Hisbollah habe wiederholt gegen die Waffenruhe verstoßen. Libanesische Staatsmedien berichten von mindestens 16 Toten bei den neuen israelischen Angriffen. Die Grünen kritisieren Missstände bei der Erwachsenenvertretung. Rechtsanwälte oder Kanzleien würden oft viele Personen auf einmal betreuen. Das zeigt eine Anfragebeantwortung der Grünen. Die Justizsprecherin der Partei, Alma Sadic, sagt, es sei besonders problematisch, dass Justizministerin Anna Sporrer trotz alarmierender Zahlen keinen Handlungsbedarf erkenne. In Wien stehen heute gleich 12 Angeklagte vor Gericht. Sie sind zwischen 15 und 57 Jahre alt. Ihnen wird etwa schwerer Raub und Vergewaltigung vorgeworfen. Ein Streit der Gruppe soll vorigen Oktober zu einer brutalen Racheaktion geführt haben, berichtet Katharina Pawlowski.
4: Zur Vorgeschichte: Bei einem Würstelstand im Gewerbepark Stadlau wollten ein paar Männer etwas konsumieren. Sie beschwerten sich über Jugendliche, die dort am Parkplatz laut mit E-Scootern fuhren. Die Jugendlichen holten Verstärkung, attackierten einen heute angeklagten 57-Jährigen und verletzten ihn schwer. Am nächsten Tag erkannten die Tochter des Schwerverletzten und ihr Freund einen dieser Jugendlichen mit zwei Freunden nahe der U2-Station Aspernstraße. Sie beschlossen laut Anklage gemeinsam mit ihren Freunden Rache und Selbstjustiz durch Ausübung exzessiver Gewalt zu üben. Sie schlugen ihre Opfer zusammen, raubten sie aus und 11 der 12 Angeklagten müssen sich auch wegen Vergewaltigung verantworten. Zudem schreckten sie auch nicht davor zurück, die Taten zu filmen und auf Social Media zu verbreiten. Den Angeklagten drohen je nach Delikt 5 bis 15 Jahre Haft.
1: Katharina Pawlowski hat berichtet. Das waren die Nachrichten mit Julia Pötzinger.
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1: Am Mikrofon Julia Wetzinger. Es waren Bilder, die um die Welt gingen. Dicke, gewaltige Rauchschwaden über Moskau nach dem Brand in einer Ölraffinerie. Sie ist gestern von ukrainischen Drohnen beim größten Drohnenangriff seit Kriegsbeginn getroffen worden. Der Ukraine-Krieg ist damit auch in der so gut geschützten Millionenmetropole Moskau angekommen. Von dort berichtet Carola Schneider.
2: Kilometerweit ist die schwarze Rauchsäule zu sehen, die gestern über der Ölraffinerie am Stadtrand von Moskau aufsteigt. Viele Passanten in der Nähe bleiben stehen und filmen sie. Andere sind nur geschockt. Sie sei von den Explosionen geweckt worden, sagt Olga, die in der Nähe der brennenden Raffinerie wohnt. Sie habe vor Angst gezittert. Furchtbar sei das, er würde am liebsten wegziehen, sagt ein Mann. Ein anderer Mann, Denis, hat weniger Angst. Das war doch nur Zufall, sagt er. Die russische Raketenabwehr fange normalerweise so gut wie alle Drohnen ab. Die meisten Befragten wünschen sich nur eines. Ich möchte, dass der Krieg endlich aufhört, sagt Olga, und ein Friedensabkommen geschlossen wird.
1: Berichtet Carola Schneider aus Moskau. Weiter unklar ist, wie es mit den Gesprächen zwischen den USA und dem Iran über ein Kriegsende weitergeht. Das Rahmenabkommen ist unterzeichnet, die für heute geplanten Gespräche in der Schweiz sind aber abgesagt. Die Ölpreise haben nach dem jüngsten Rückgang wieder zugelegt. Ein Mann soll in einem Zoo in Großbritannien einen Dreijährigen in ein Krokodilgehege geworfen haben. Der Bub ist schwer verletzt worden. Der 30-jährige Mann ist festgenommen worden. Die Polizei geht davon aus, dass sich der Mann und das Kind nicht gekannt haben. Bei der Fußball-WM klagt das iranische Team über die Betreuung in Gastgeberland USA. Die Mannschaft hat ihre ersten Spiele in den USA, musste das Quartier aber nach Mexiko verlegen. Spieler und Betreuer beklagen jetzt Schikanen der US-Einwanderungsbehörde. Aus den USA berichtet Christoph Kohl.
3: Der Trainer der iranischen Fußballnationalmannschaft spricht von unfairen Bedingungen für sein Team. Problematisch sei etwa, dass die Mannschaft die USA unmittelbar nach den Spielen wieder verlassen muss. Da bleibe keine Zeit für Regeneration, so Teamkapitän Mehdi Taremi. Die Fußballer seien bei der Ein- und Ausreise nach dem Spiel gegen Neuseeland von schwer bewaffneten Beamten stundenlang kontrolliert worden. Das sei nicht nur psychisch belastend, sondern auch eine normale physiotherapeutische Behandlung sei unter diesen Bedingungen unmöglich gewesen. Die US-Grenz- und Zollschutzbehörde meint in einem Statement, dass alle 55 Mitglieder der iranischen Delegation vorfallslos in die USA einreisen konnten.
1: Christoph Kohl hat aus den USA berichtet. Das waren die Nachrichten mit Julia Wötzinger. Zum Wetter.
4: Die kommenden Stunden sind meist noch strahlend sonnig. Nach und nach kommen jedoch Quellwolken dazu und vor allem über den Bergen bilden sich ein paar Regenschauer und Gewitter, die meisten in Vorarlberg und Tirol. Einzelne Gewitter können auch heftig werden, vor allem mit großen Regenmengen. Der Nachmittag wird heiß, teilweise schwül, mit 28 bis 35 Grad, besonders heiß um Innsbruck und um Wien. Am Wochenende dann noch etwas heißer bei 28 bis 37 Grad, teilweise auch wieder schwül. Zudem scheint für viele Stunden die Sonne, vor allem an den Nachmittagen gehen aber auch ein paar teils heftige Gewitter nieder. Soviel zum Wetter mit Nicola Biermeier.

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1: Am Mikrofon Julia Wötzinger. Großbritannien könnte vor einem Premierministerwechsel stehen. Der beliebte Labour-Politiker Andy Burnham hat bei einer Regionalwahl einen Sitz im britischen Parlament ergattert. Jetzt könnte er Premier- und Labour-Chef Keir Starmer herausfordern. Jörg Winter in London, wie schnell könnte es jetzt gehen mit einem Wechsel?
2: Nun, die Wahl gestern ist ziemlich sicher das politische Ende von Premierminister Keir Starmer eben als Regierungschef. Er hat im Wesentlichen jetzt nur zwei Möglichkeiten. Er kann ein Datum bekannt geben, an dem er sich zurückziehen will. Und dann würde Andy Burnham sozusagen innerhalb der Partei gekrönt, vielleicht auf dem Parteitag in Liverpool im September. Oder Keir Starmer bleibt stur und will eine Kampfabstimmung. Dann würden beide oder auch noch andere Kandidaten am Stimmzettel stehen. Die Parteibasis müsste in einer wochenlangen Abstimmung eben darüber entscheiden. Dass Keir Starmer diese Abstimmung gewinnen kann, das ist fast ausgeschlossen. Man hört heute Morgen aus dem Burnham-Lager, dass man dem Premierminister jetzt ein paar Tage Zeit geben will, damit er sich ordnet, sprich, damit er über seine Zukunft nachdenkt. Aber man kann mit großer Wahrscheinlichkeit sagen, dass ihm zumindest bis zum Herbstbeginn Keir Starmer nicht mehr der britische Premierminister sein wird, sondern Andy Burnham, das mit großer Wahrscheinlichkeit ist.
1: Berichtet Jörg Winter aus London. Haushaltsenergie ist in Österreich nach den Preissteigerungen der vergangenen Monate im Mai wieder günstiger geworden. Der Energiepreisindex ist im Monatsabstand um 2,2% gesunken. Das liegt vor allem an Preisrückgängen bei Heizöl und Diesel. Energie ist im Jahresvergleich aber weiterhin ein wesentlicher Inflationstreiber. Der ÖAMTC warnt vor Hitze in Autos. Innenräume von Autos, die in der Sonne abgestellt werden, erhitzen sich innerhalb einer Viertelstunde auf 45 Grad, warnt der ÖAMTC. Das Fenster offen zu halten, helfe so gut wie nichts, heißt es. Es ist wegen gestrichener Förderungen schon auf der Kippe gestanden. Jetzt findet das Sommernachtskonzert der Wiener Philharmoniker doch statt. Heute Abend bei freiem Eintritt in Schönbrunn, Florian Kobler mit einem Ausblick.
3: Mit der leichten Kavallerie von Franz von Suppé begrüßen die Wiener Philharmoniker das Publikum. Klassik für alle lautet heuer das Motto. Am Dirigentenpult der 36-jährige Schweizer Lorenzo Viotti. Solist ist Bryn Terwel. Der walisische Opernstar wird nicht nur Verdi, Wagner und Boito singen, sondern auch pfeifen. Optischer Höhepunkt, das Staatsballett, das zu Klängen von Maurice Ravel riesige Schattenspiele zaubern wird auf die Fassade des Schloss Schönbrunn. Und schon traditionell schicken die Wiener Philharmoniker einen Gruß hinaus in die Welt mit dem Straußwalzer Wiener Blut.
1: Und ORF 2 überträgt das Konzert live zeitversetzt um 21.20 Uhr. Das waren die Nachrichten mit Julia Wötzinger. Das Wetter.
4: Vorerst ist es noch sehr sonnig. Über den Bergen bilden sich aber schon kleine Quellwolken. Die werden allmählich größer und stellenweise entstehen dann Regenschauer und Gewitter, die meisten in Vorarlberg und Tirol. Einzelne Gewitter können heute heftig werden, vor allem mit großen Regenmengen. Der Nachmittag wird schwül und heiß mit 28 bis 35 Grad. Am Wochenende steigert sich die Hitze sogar noch ein wenig auf 28 bis 37 Grad. Zudem scheint die Sonne, vor allem an den Nachmittagen sind aber auch teils heftige Gewitter dabei, vor allem wieder mit viel Regen in kurzer Zeit. So viel zum Wetter mit Nicola Biermeier.

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2: 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Heute sprechen wir über den Weltflüchtlingstag, der jedes Jahr am 20. Juni begangen wird. Aus diesem Anlass findet in Klagenfurt die Veranstaltung Peace in a Box statt. Mit Kunst, Musik, Tanz und Gesprächen soll auf die Bedeutung von Frieden, Menschenrechten und Solidarität mit Menschen aufmerksam gemacht werden, die ihre Heimat verlassen mussten. Zu Gast im Studio sind heute Bettina Pirka und Martin Dindorfer vom Verein Kärnten Anders, die an der Organisation der Veranstaltung beteiligt sind und sich seit vielen Jahren für interkulturellen Austausch und die Integration von Menschen mit Fluchterfahrung engagieren. Bettina in Martin, torej Bettina und Martin, lepo pozdravljena v našem studiju, herzlich willkommen bei uns im Studio.
3: Danke für die Einladung.
4: Danke für die Einladung.
2: Bettina und Martin, kako bi pa vidva predstavila društvo Kärnten Anders in njegovo delo? Wie würdet ihr den Verein Kärnten Anders und seine Arbeit beschreiben?
3: Wir haben diesen Verein gegründet, um uns um Themen zu kümmern, um die sich sonst niemand kümmert, oder auch Themen aufzugreifen, die irgendwie missverständlich in der Öffentlichkeit diskutiert werden. Auch so ein Thema ist Flucht, das bei uns gelandet ist. Da finden wir sehr viele Missverständnisse in der Gesellschaft, warum Menschen fliehen, was das für Menschen sind und wie es mit den Menschenrechten ist, ob die jetzt nur für uns gelten oder ob die tatsächlich für alle Menschen auf der Welt gelten. Das sind so Themen, die bei uns im Mittelpunkt stehen.
2: Kaj pa za tebe osebno pomeni svetovni dan beguncev? Was bedeutet der Flüchtlingstag für dich persönlich? Bettina oder Martin oder beide?
4: Naja, der Weltflüchtlingstag ist in unserem Leben seit vielen Jahren Bestandteil, weil sich an der Politik auch nichts ändert und wir beschlossen haben, solange sich da nichts ändern, werden wir den Weltflüchtlingstag machen. Es ist einer der beiden Höhepunkte in unserem Jahr, in unserem Veranstaltungsjahr. Das zweite ist Ende des Jahres immer die Sammlung für die SOS Balkanroute, für die Geflüchteten auf der Balkanroute, Dinge hinunterzubringen. Und das zweite ist eben der Weltflüchtlingstag, an dem wir eben auch öffentlich auftreten, um eben in der Öffentlichkeit etwas zu bewirken, um darzustellen, dass es eben auch Menschen gibt, die sich von einer anderen Seite, von einer positiven Seite her mit dem Thema Flucht und Migration beschäftigen.
3: Ich werde oft gefragt, warum nicht die Flüchtlinge selbst diesen Flüchtlingstag machen, so selbst organisiert. Sie sind ja die Flüchtlinge. Und ich sehe es halt so, es ist unsere Schuld, dass sie Flüchtlinge sind. Es ist unser Raubbau mit der Gesellschaft, mit der Welt, Ausbeutung von Menschen und Umwelt, Kriege führen. Es ist unsere Schuld, dass sie überhaupt Flüchtlinge sind. Und es ist unsere Aufgabe, Integration zu machen. Also nicht die Menschen müssen sich assimilieren lassen von unserer Gesellschaft und komplett anpassen, sondern wir müssen mit offenen Armen dastehen und ihnen helfen. Also bin ich der Ansicht, dass es unsere Aufgabe ist, auf diesem Flüchtlingstag darauf aufmerksam zu machen, welches Elend wir da weltweit anrichten. Wir, meine ich, die industrialisierten Länder, die sich aufgrund von anderen Ländern bereichern.
2: Viele würden jetzt mit dir streiten und sagen, ja, die nehmen uns was weg. 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
3: Das habe ich auch gemerkt. Zum Beispiel Wien hat sich extrem verändert. Wien war so eine extrem grantige Stadt, als noch nicht so viele Ausländer da waren. Und mittlerweile ist nicht mehr die unfreundlichste Stadt der Welt, sondern sehr viel freundlicher geworden. Und ich merke es auch bei uns, wenn mir jemand die Tür vor der Nase zuschlägt, ist es ein Einheimischer. Wenn mir jemand sogar hilft, die Sachen zu tragen, ist es meist jemand mit Migrationshintergrund. Also die Welt ist freundlicher geworden, seit sie ein bisschen bunter ist.
2: Zakaj pa je pomembno, da o begunstvu in migracijah govorimo tudi danes? Warum ist es wichtig, auch heute über Flucht und Migration zu sprechen?
4: Ja, heute ist es ganz besonders wichtig, weil wir stehen ja jetzt in einem Umbruch, wo der Frieden immer mehr gefährdet ist mit der ganzen Aufrüstungsdiskussion. Deswegen haben wir dieses Jahr auch das Thema Peace in a Box gewählt. Es wurde auch in Klagenfurt gerade eine Friedensplattform gegründet. Auch dort sind wir aktiv mit dabei. Und wenn ich daran denke, am Anfang dieser Fluchtbewegungen hat es immer geheißen, wir müssen die Fluchtursachen bekämpfen. Und im Prinzip wird jetzt genau das Gegenteil gemacht. Es wird aufgerüstet, es werden Krisen geschaffen, es wird nichts investiert auf friedliche Lösungen, friedliche Konfliktlösungen. Die Waffenindustrie betreibt Lobbying in Brüssel. Angeblich ist Panzerbauen jetzt wieder nachhaltig und solche Dinge. Auch an unserer Universität wird dual geforscht für Drohnen, die dann sowohl militärisch als auch zivil eingesetzt werden können. Es geht also total in die falsche Richtung. Ja, und deswegen sind wir nach wie vor in dieser Angelegenheit Fluchtbewegungen, Asyl engagiert.
3: Sogar noch viel umfassender ist das, was gerade passiert in Deutschland. Die großen Unternehmen, die früher Campingausrüstung gemacht haben oder irgendwelche Sachen für den Alltag, die rüsten jetzt um auf Kriegsproduktion. Also Campingausrüster machen jetzt Kriegsmaterial für Soldaten. Und sehr viele Unternehmen von den großen, die sehen da das große Geschäft und machen eben nicht mehr die lustigen Freizeitsachen, sondern haben alle angefangen, Kriegsmaterialien herzustellen, weil es derzeit sehr, sehr lukrativ ist für alle. Und was heißt das, wenn das ganze Zeug da ist, sind da die, die es auch verbrauchen wollen.
2: Was wird aber genau am 20. Juni in Klagenfurt passieren und um welche Uhrzeit? 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
4: Ja, wir treffen uns um 11 Uhr am Alten Platz bei der sogenannten Pestsäule. Und da gibt es wieder ein reichhaltiges Programm mit vielen Freunden, mit vielen langjährigen Freunden schon. Die Barbara Ambrosch-Rapp wird eine Interaktion mit Kartons starten, wo man Friedenswünsche abgeben kann. Also die Leute sollen daran teilhaben auch. Dann gibt es ein transkulturelles Musikensemble von der Gustav Mahler Privatuniversität. Der Alfred Woschitz wird wieder einen Text vorlesen. Die Claudia Ahrer ist dabei mit Tanz. Ja, das war so einmal jetzt die künstlerischen Geschichten.
3: Was ganz cool ist, die Claudia Ahrer, die hat einmal bei einem Flüchtlingstag, da wurde getrommelt und dann fing sie an zu tanzen und plötzlich haben alle mitgetanzt. Und dieses Bild hatte ich so vor Augen und sie gefragt, ob sie Lust drauf hat. Und das Ensemble Reshape von der Gustav Mahler Uni, die haben heuer das Thema Herzschlag. Und die werden sich zusammentun, also das wird auch zum Mitmachen sein. Und das finde ich immer sehr schön, wenn Leute, die eigentlich nichts miteinander tun, dann plötzlich etwas miteinander machen. Keiner weiß, was rauskommt, aber irgendwie wird es cool werden, da bin ich mir sicher.
2: Kako pa umetnost pomaga odpirati sploh prostor za dialoge in razumevanje? Wie kann Kunst Räume für Dialog und gegenseitiges Verständnis schaffen?
3: Ja, Kunst spricht dich auf einer ganz anderen Ebene an. Kunst ist etwas, das du spürst. Da brauchst du jetzt keine Sprache, also es gibt auch keine Sprachbarriere in dem Sinn. Musik spürt man mit dem Körper. Natürlich gibt es Musik, die mag man nicht. Aber auch das Nichtmögen ist eine Emotion. Und was die Barbara immer macht, die lädt immer zum Mitmachen ein, eben diesmal das mit den Schachteln, deswegen auch Peace in a Box. Was ist drin in dieser Box, die wir nicht aufmachen wollen? Diese Friedensbox, also was braucht's da alles? Und wir haben keine Ahnung, wie die Leute mittun werden. meistens ist es so, dass es so langsam anfängt und plötzlich machen Menschen etwas miteinander, die sonst nicht einmal miteinander sprechen würden. Und es entsteht ein Verständnis dafür. Das kannst du mit Worten und mit Infos, die Infos und Zahlen, wie viele Flüchtlinge, wie viele Tote, wie viele ertrinken immer da und dort. Diese Zahlen gibt es, die sind grauslich. Aber selber spüren tust du die Zahlen nicht, aber du spürst die Kunst.
2: 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Sie hören ein Gespräch mit Bettina Pirker und Martin Dindorfer vom Verein Kärnten Anders. Wir sprechen über den Weltflüchtlingstag und die Veranstaltung Peace in a Box, die am 20. Juni am Alten Platz in Klagenfurt Kunst, Musik, Tanz und Begegnungen zwischen Menschen verschiedener Kulturen zusammenbringt. 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Welche Erfahrungen von Geflüchteten berühren euch in eure Arbeit besonders?
4: Naja, für uns ist besonders präsent die Situation in Bosnien, wo wir von der SOS-Balkanroute hautnah die ganzen Vorkommnisse bekommen, wo die Menschen in den Flüssen ertrinken, zurückgepusht werden, vor allem von der kroatischen Polizei. Ihnen alles weggenommen wird, Handy, teilweise die Schuhe, die müssen dann bloßfüßig über die Steine gehen, kommen mit zerschundenen Füßen zurück, wo halt dort geholfen wird und wo es auch einige Projekte gibt, die dort Verstorbenen zu ehren bzw. ihnen würdige Gräber zu geben, wo sehr viel auch mit der Kirche zusammengearbeitet wird. Also auf der einen Seite natürlich mit den muslimischen Menschen, aber auch christliche, katholische Kardinäle mitmachen, es Friedhofseröffnungen gibt, wo zumindest man den Menschen eine würdige Ruhestätte geben kann und von den zu Hause gebliebenen, also zurückgelassenen Verwandten sagen, naja, wenigstens das haben sie bekommen.
2: 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Martin, was würdest du dir für die Zukunft wünschen oder was können wir zum Beispiel machen oder können wir was machen?
4: Naja, als Staat, also zurückgelassenen Verwandten sagen, naja, wenigstens das haben sie bekommen.
2: 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Martin, was würdest du dir für die Zukunft

0: Ja, wir nehmen 50.000 Menschen auf im Jahr. Das ist ein gut gefülltes Fußballstadion, was jede Woche handelbar ist. Ich verstehe das einfach nicht, dass man sagt, das schafft man nicht, das ist zu viel. Wo es auf anderen Seiten die Ressourcen anscheinend gibt, 50.000 Menschen in Österreich jedes Jahr neu zu versorgen, zu integrieren, denen wirklich etwas anzubieten, kann doch kein Problem sein. Also das wird jetzt sehr vielschichtig, weil wir ja auch wissen, du hast es zuerst angesprochen, dass es immer heißt, die kosten uns so viel. Das stimmt ja überhaupt nicht. Es ist nachgewiesen, dass die Integrierten, also die Menschen mit Fluchterfahrung oder Migrationshintergrund, wie auch immer wir sagen, sie zahlen mehr in das Sozialsystem ein, als sie auszahlen. Ohne ihnen würden wir wesentlich schlechter dastehen. Wer würde die Kranken betreuen in Krankenhäusern? Wer würde auf den Baustellen Wohnungen für uns bauen? Diese Last, oder da wird sehr viel beigetragen von migrierten Menschen. Und das würde ich mir wünschen, dass einmal klar gesagt wird, okay, die EU insgesamt ist so und so groß. Wir nehmen jetzt noch einmal, nehme ich die Zahl 50.000 auf. Das wäre dann auf, wenn jeder EU-Staat mitmachen würde, wäre das 1 Million Menschen im Jahr, die die EU aufnehmen kann. Und das halte ich für durchaus möglich, dass wir als Österreich einmal diesen Schritt vorangehen. Ja, wir haben ja auch, wo wir auch einen Schritt vorangehen könnten, wäre Friedensschaffung. Wir haben den neutralen Status, der jetzt zwar von einer der drei Regierungsparteien irgendwie unter Beschuss steht, aber dieser neutrale Status würde uns einmal wirklich die Mittel in die Hand geben, mit Friedensaktionen voranzugehen.
1: Ja, natürlich auch, was das Thema Integration angeht. Wenn man sich anschaut, wie lange die Leute warten, sie dürfen nicht arbeiten, sie lernen kein Deutsch, weil Deutsch ab dem ersten Tag an, das heißt erst, wenn du einen anerkannten Status hast, sie sitzen da und da haben wir auch in Kärnten leider ein unrühmliches Beispiel, das ist Lamm 8 in der Nähe von St. André, da sind Menschen auf einem Berg oben, ohne irgendwelche anderen Menschen um sich herum. Unten in St. André sagt man dann, ja, wir wissen nicht, manche lungern da einfach nur herum. Das Lungern ist auch gewollt, die werden um 7 Uhr in der Früh runtergebracht, wenn sie nur einen kurzen Termin beim Arzt oder in der Apotheke haben und erst um 17 Uhr wieder rauf auf den Berg gebracht. Was sollen sie tun mit 40 Euro im Monat? Sollen sie da konsumieren gehen? Was sollen sie denn machen, außer herumlungern? Es gibt keine Angebote und nichts. Noch schlimmer ist Bürgelkopf, das sind die Leute, die keinen Status kriegen und auch nicht abgeschoben werden können, die wissen gar nicht, wie lang ein Gefangener weiß, okay, so lang bin ich verhaftet. Die wissen nicht, wie lang sie auf diesem Berg abgeschottet von allen Menschen auf der Welt vor sich hin vegetieren müssen. So geht Österreich mit Menschen um. Und was mich dann besonders wundert, da haben wir gerade das schöne Beispiel mit dem Ibrahim Rasul, der hat über 50 Bushbacks illegale überlebt, wurde zusammengeschlagen, hat Zähne verloren, Rippen gebrochen, immer wieder alles weggenommen an der kroatischen Grenze. Und der hat jetzt gerade den Bock-Preis gewonnen für sein Engagement, wurde nominiert von uns, von der SOS Balkanroute und auch vom Fußballclub SK Austria, weil dort trainiert er ehrenamtlich schon recht lange jetzt das Frauenteam. Und die lieben ihn und wüssten gar nicht mehr, was ohne ihn tun. Und ich habe ihn auch gefragt, Ibrahim, wie kommst du, wurdest von Menschen so unglaublich schlecht behandelt? Warum glaubst du immer noch an die Menschen und willst helfen? Ja, er sagt, er hat Menschen getroffen auf der Flucht, die ihm geholfen haben und nicht nur einfach irgendwas gegeben, sondern Tränen in den Augen hatten und mitverzweifelt sind. Und er hat dann gesagt, wenn die an mich glauben, glaube ich auch an mich. Und jetzt lebt er hier, hat einen Job, trainiert, arbeitet ehrenamtlich da und dort und hilft jedem. Also ich habe ihn noch nie gehört, dass er zu mir sagt, nein, ich habe keine Zeit, dir zu helfen. Sondern er sagt, ich habe zwar nicht geschlafen, aber ich helfe dir trotzdem. Also das ist ein Wahnsinn, was die Leute ja für ein Herz noch behalten nach dem ganzen Schlimmen, was sie erleben. Da können wir uns alle auch was abschneiden, wenn wir irgendwie jammern, dass unser Gartenzwerg kaputt ist.
0: Ibrahim kann man auch bei unserem Weltflüchtlingstag willkommen heißen. Auch er wird dieses Jahr dabei sein am Alten Platz um 11 Uhr am 20. Juni.
2: Kaj pa lahko lokalna skupnost naredi pa za uspešno vključevanje? Was kann die lokale Gemeinschaft zu einer gelungenen Integration beitragen?
1: Ja, mit Leuten reden, miteinander reden, aufeinander zugehen. Das ist ja so unglaublich, das hat Ibrahim auch erzählt. Er ist oft einsam hier, findet keine Freunde. Er hat auch

0: sage, die Leute sind oft so mit ihrem eigenen Leben beschäftigt, dass sie keine Zeit für nichts haben. Dann die Kulturen, die Menschen auch mitbringen, so wie zum Beispiel afghanische Familien, freunden sich nicht mit Single-Menschen an. Die freunden sich nur mit anderen Familien an. So, Single-Menschen sind jetzt aber hier nicht so viele aus Afghanistan. Also kann er da schon einmal nicht anknüpfen. Und unsere Leute irgendwie, die Frauen denken sofort, wenn ein Mann sie anspricht, will er vielleicht flirten, aber er sucht Freunde, ja. Und ist das denn so schwer? Ich finde das so spannend, mit fremden Leuten zu reden und sie zu fragen, hey, wie geht's dir? Was machst du? Das ist doch spannend, einander kennenzulernen. Aber diese Angst, ah, der sieht anders aus, mit dem rede ich jetzt nicht. Und auch diese Begrifflichkeiten, ein Flüchtling, was soll das sein? Das ist ein Mensch. Diese Worte, die wir finden für Menschen, die da sind, um sie irgendwie abzuwerten, das hatten wir ja auch schon in unseren dunkelsten Zeiten. Und das kommt jetzt wieder, Begriffe zu finden für Menschen, um sie einfach abzuwerten, um zu sagen, ja, mit denen können wir machen, was wir wollen, weil das sind die und das sind wir. Über das müssen wir irgendwie, wir alle hinwegkommen. Aus diesem Grund, weil ich die dunklen Zeiten erwähnt habe, ist diesmal auch dabei der Manfred Morokuti vom Mauthausen-Komitee Kärnten-Koroschka. Der macht immer auch Führungen am Leubel, wo das KZ-Außenlager war, auch mit jungen Menschen, mit Schülerinnen und Schülern, um auch zu zeigen, es kann immer wieder passieren. Es gab diesen furchtbaren Krieg, es gab diese schrecklichen Ideologien, um einfach auch zu sagen, das darf nie mehr passieren. Und was tun gegen diesen Krieg und was tun gegen solche Ideologien, freue ich mich schon sehr, dass wir auch diese Perspektive diesmal dabei haben.
1: Jaz sem tudi ravno želela vprašati, kaj bi pa vidva povedala ljudem, ki se s tem begunstva doslej niso ukvarjali. Ich wollte auch gerade fragen, was möchtest du Menschen sagen, die sich bisher wenig mit dem Thema Flucht beschäftigt haben? Gäbe es noch was, was du denen auf dem Weg mitgeben könntest?
0: Ja, so eine Vorstellung, von der abzukommen oder darüber nachzudenken, warum man glaubt, dass diese Menschen alle hierher kommen. Jeder sagt, ja, meine Heimat ist die schönste, gell? Ja, jeder sagt das, also auch die Menschen, die herkommen. Da muss ganz viel passieren, dass man da loslässt, die Freunde, die Familien, aber auch diese topografischen Wurzeln, die Landschaft, die man kennt und die dann ganz anders ist. Da, wo man verwurzelt ist, dass man das alles weglässt, um das zu verlassen, da muss ja viel passieren. Da könnte man sich überlegen, was müsste alles passieren, damit ich von hier weggehe, wo ich zu Hause bin. Das wäre so ein erster Schritt. Der nächste Schritt ist natürlich einfach Kontakt aufzunehmen. Es gibt so viele Möglichkeiten mitzumachen. Jetzt auch Caritas, Diakonie, wer alle auch am Flüchtlingstag dabei sein wird mit Infotischen. Man kann sich informieren, wie kann ich mithelfen. Oft sind es Kleinigkeiten, jemanden zu einem Amt begleiten oder ein bisschen Deutsch reden oder mal mitnehmen zu irgendeiner Kulturveranstaltung. Also so, ja, sich einfach anfreunden. Ganz normal, wie normale Menschen miteinander umgehen, würde ich mir wünschen, dass die Menschen weiterhin versuchen, wie Menschen miteinander zu reden. Wurscht, wie die ausschauen, woher die kommen.
1: Bettina in Martin, zakaj pa se splača obiskati dogodek Peace in a Box? Warum lohnt es sich, die Veranstaltung Peace in a Box zu besuchen?
0: Man lernt neue Menschen kennen, man erfährt spannende Geschichten, man sieht Kunst und kann dabei auch mitmachen. Man trifft Leute wieder, die man schon länger nicht gesehen hat. Auf die Musik bin ich sehr gespannt und wie das alles zusammenarbeitet. Dann ganz viel Info gibt's, aber jetzt keine langen, ewigen Reden, sondern unsere Statements dürfen nur so 3 Minuten dauern. Da haben wir dabei ganz viel Perspektiven von den religiösen Gruppen. Wir freuen uns auch, dass diesmal auch von der muslimischen Jugend jemand dabei ist und was sagt. Sonst haben wir oft das Problem, dass von den religiösen Vertretern nur Männer kommen. Aber wir haben jetzt eine evangelische Superintendentin, die Andrea Mattioli, die wird erstmals dabei sein. Da freuen wir uns auch. Die Caritas, auch sehr spannend, die schickt den Mohammed. Der ist noch in der Grundversorgung und hat sicher viel zu erzählen. Und ja, man lernt einfach was über andere Länder, andere Sitten und ja, andere Formen der Kunst auch. Es ist keine Galerie mit Bildern, es ist kein Theaterstück, wo man sich berieseln lässt, sondern es ist etwas, wo man einerseits was lernt, andererseits sich einbringen kann und die anderen von mir auch was lernen können. Also es ist ein gegenseitiges sich bereichern.
1: 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Liebe Hörerinnen und Hörer, wir laden Sie herzlich zur Veranstaltung Peace in a Box anlässlich des Weltflüchtlingstages ein. Sie findet am Samstag, dem 20. Juni um 11 Uhr am Alten Platz in Klagenfurt statt. Freuen Sie sich auf Kunst, Musik, Tanz, Informationen und Begegnungen. Bettina in Martin, najlepša hvala za obisk v našem studiu in za zanimiv pogovor. Bettina und Martin, vielen Dank für euren Besuch im Studio und für das interessante Gespräch.
0: Vielen Dank für die Unterstützung.
2: Ja, danke noch einmal für die Einladung.

0: Ura je 12 in 30 minut.
1: Frau stirbt der Verkehrsunfall auf der Südautobahn. Noch viele offene Fragen nach dem Bahnunfall gestern in Lind-Rosseck. Die meisten haben die Zentralmatura auch in Kärnten geschafft und das Wetter bringt Hitze und viel Sonnenschein.
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1: Auf der Südautobahn bei Breiteneck ist eine 31 Jahre alte Frau bei einem Verkehrsunfall ums Leben gekommen. Sie war einem LKW ungebremst aufgefahren. Markus Baulitsch berichtet.
3: Es ist 18.30 Uhr, als ein LKW-Lenker aus Litauen seinen Sattelzug in Fahrtrichtung Wien lenkt. Auf Höhe von Breiteneck vor dem...
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1: Auf der Südautobahn bei Breiteneck ist eine 31 Jahre alte Frau bei einem Verkehrsunfall ums Leben gekommen. Sie war einem LKW ungebremst aufgefahren. Markus Baulitsch berichtet.
3: Es ist 18.30 Uhr, als ein LKW-Lenker aus Litauen seinen Sattelzug in Fahrtrichtung Wien lenkt. Auf Höhe von Breiteneck vor dem Kalcherkogeltunnel bemerkt der Mann,

0: daraufhin mit ihrem Wagen aus noch unbekannter Ursache mit dem Heck des Sattelauflegers. Weitere Verkehrsteilnehmer setzen sofort Rettungsmaßnahmen in Gang. Die Notärztin kann am Unfallort aber nur mehr den Tod der 31 Jahre alten Frau feststellen. Im Einsatz standen gestern der Rettungsdienst samt Notärztin sowie die alarmierten Feuerwehren Bad St. Leonhard, Wolfsberg, Breiteneck und Pack mit insgesamt 76 Einsatzkräften.
1: Am Tag nach dem Zusammenstoß zwischen einem Railjet der ÖBB und einem Auto auf der Bahnstrecke zwischen Felden und Föderlach sind noch Fragen offen. So muss der Schaden an der Lok und den Bahnanlagen erst ermittelt werden. Die 79-jährige Frau, die mit ihrem Auto auf die Bahngleise gefahren ist, wird jedenfalls angezeigt. Isolde Notnagel.
2: Warum die 79 Jahre alte Lenkerin gestern um 11.45 Uhr mit ihrem Auto auf den Bahnsteig zugefahren war, ist unklar. Bei der Befragung durch die Polizei hatte sie später angegeben, dass sie die Zufahrt zum Bahnsteig für eine Einbahnstraße gehalten habe. Für ÖBB-Sprecher Herbert Hofer gibt es keinen Zweifel, dass es sich um einen Bahnsteig handelt.
3: Naja, grundsätzlich ist es so, dass jeder Autofahrer, jede Autofahrerin eigentlich schon unterscheiden sollte, ist das jetzt ein Bahnsteig oder eine Straße. Also in dem Fall ist ganz offensichtlich zu erkennen, dass es sich um einen Bahnsteig handelt. Und ja, das Ganze hat natürlich einen unglücklichen Verlauf genommen.
2: Ein Alkotest war jedenfalls negativ. Die Lenkerin wird nun wegen fahrlässiger Gemeingefährdung angezeigt. Wie hoch der Schaden bei der Lok ist, kann derzeit noch nicht gesagt werden. Noch laufen dazu die Untersuchungen, so Herbert Hofer.
3: Das Triebfahrzeug ist mittels einer Hilfslok praktisch in eine Werkstätte gebracht worden. Dort schauen sich die Profispezialisten, also meine Kolleginnen und Kollegen, das Fahrzeug ganz genau. Es müssen natürlich sicherheitstechnische Belange berücksichtigt werden, um diesen Zug oder dieses Triebfahrzeug dann wieder in Verkehr zu setzen. Wie gesagt, die Schadenshöhe selbst ist derzeit jetzt noch nicht zu beziffern.
2: Auch die Gleisanlagen werden noch einmal untersucht. Wer für den Schaden aufkommt, das müssen schließlich die Gutachter klären. Franz Arm, der Sprecher der Versicherungsmakler, erklärt, dass hier üblicherweise die Kfz-Haftpflichtversicherung des Verursachers, in diesem Fall wäre das die Lenkerin, für den Schaden aufkommt. Die ÖBB stellen heute noch einmal klar, dass für die Fahrgäste keine Gefahr bestanden habe.
3: Es ist natürlich so, aufgrund einer eingeleiteten Vollbremsung des Triebfahrzeugführers kann man aufgrund der Schwerkraft natürlich schon das Gleichgewicht verlieren, aber grundsätzlich besteht in solchen Fällen keine Gefahr für die Reisenden.
2: Sagt ÖBB-Sprecher Herbert Hofer.
1: Die allermeisten der 2500 Maturantinnen und Maturanten in Kärnten dürfen bereits feiern, denn laut Auswertung der Bildungsdirektion haben je nach Schulform und Fach 98-99% die standardisierten Reifeprüfungen bestanden. Es gibt insgesamt weniger Fünfer, allerdings auch weniger Einser. Mehr von Christoph Glanschnick.
4: In den Gymnasien sind 1.100 Schülerinnen und Schüler zur Matura angetreten, in den berufsbildenden höheren Schulen 1.400 und das laut Bildungsdirektion mit stabil starken Leistungen. Die Kärntner Gymnasiasten haben nur in Mathematik leicht geschwächelt. 13,1% sehr gut sind der österreichweit niedrigste Wert. Gleichzeitig sind 1,9% durchgefallen, etwas mehr als im Vorjahr. In Deutsch und Englisch gibt es etwas weniger Einser als im Vorjahr, aber auch fast keine Fünfer, nämlich nur 0,3 bzw. 1%. In den BHS zeigt sich ein ähnliches Bild. Weniger Einser als im Jahr davor, vor allem in Englisch, aber auch kaum negative Ergebnisse. In angewandter Mathematik sind 1,9% durchgefallen, in Deutsch 0,4 und in Englisch gar nur 0,2%. Laut Bildungsdirektion deuten die Ergebnisse auf eine Verschiebung von Spitzenleistungen zu Zweiern und Dreiern hin, nicht jedoch auf eine generelle Verschlechterung des Leistungsniveaus. In Sport, Musik sowie Kunst und Gestaltung sind jeweils nur etwas mehr als 20 Schüler zur schriftlichen Reifeprüfung angetreten. In darstellender Geometrie waren es 6 und in Griechisch haben 2 Schüler schriftlich maturiert.
1: In Villach wird die Videoüberwachung nun wie angekündigt ausgebaut. Die 5 Kameras werden vom Hauptbahnhof bis zum Rathausplatz montiert. Sie werden in ein paar Tagen in Betrieb gehen. Primärer Zweck der Erweiterung der bereits bestehenden Videoüberwachung ist es, Straftaten zu verhindern und das Sicherheitsgefühl der Bevölkerung zu stärken, so das Innenministerium und die Stadt Villach. Die Zugangsgebühr für Tagestouristen in Venedig soll von bisher 5 bis 10 Euro auf bis zu 50 Euro erhöht werden. Das will zumindest der neue Bürgermeister Simone Venturini. Damit sollen Besucherströme gesteuert und durch den Tagestourismus entstehende Kosten finanziert werden. Venturini will dazu laut Medienberichten in den kommenden Wochen Gespräche mit den zuständigen Ministerien in Rom führen. Sexuell übertragbare Krankheiten wie Chlamydien, Syphilis oder Tripper nehmen weiter.

0: weiter zu. Die Zahl der Ansteckungen hat im EU-Raum ein Rekordniveau erreicht, zeigt der jüngste Bericht des Europäischen Zentrums für Prävention und Kontrolle von Krankheiten. Um noch besser aufklären zu können, lädt der Checkpoint Sexuelle Gesundheit, vormals AIDS-Hilfe Kärnten genannt, heute Abend zu einem Infoabend in das Europahaus in Klagenfurt, berichtet Lisa Nadmesnik.
1: Günter Nagele, Leiter des Checkpoint Sexuelle Gesundheit in der Bahnhofstraße in Klagenfurt, spricht von einer besorgniserregenden Entwicklung, die die jüngsten Fallzahlen aus dem EU-Raum zeigen würden.
2: Die sexuell übertragbaren Erkrankungen in Summe gesehen haben sich in den letzten 10 Jahren mehr als verdoppelt. Und das Zweite, speziell für uns alarmierende, Österreich hat keine Zahlen eingemeldet, weil wir keine Zahlen haben. Das heißt, bei uns verbreiten sich die sexuell übertragbaren Infektionen unterm Radar. Wir haben keine Steuerungsmöglichkeit, weil wir nicht wissen, welche Gruppen mit welcher Häufigkeit, in welchem Altersschnitt, mit welcher Geschlechtsverteilung und dergleichen mehr sich diese Krankheitserreger verbreiten.
1: Mit ein Grund, warum der Checkpoint sein Angebot ab Juli erweitert und neben kostenloser Beratung und Diagnostik auch Therapiebehandlungen anbieten wird. Damit folge man einer der Empfehlungen der EU. Eine weitere lautet: Aufklärung betreiben. Deswegen auch der Infoabend heute im Europahaus. Nagele.
2: Wir wissen in ungefähr aufgrund unserer Testerfahrungen schon, wo sehr viele Infektionen vorkommen. Bei weitem nicht alle. Es gibt Infektionen, die speziell bei Frauen beispielsweise häufiger sind und auch zu größeren medizinischen Problematiken führen können, wie zum Beispiel die Chlamydien, die in spezieller Weise sich verbreitet haben. Aber es sind auch Männer, die Sex mit Männern haben, die sich häufiger mit sexuell übertragbaren Infektionen anstecken. Und wir haben uns gesagt, irgendwo müssen wir beginnen mit der Prävention bzw. mit der Aufklärungsarbeit.
1: Aber auch das Leben und Älterwerden mit HIV sollen am Abend im Fokus stehen. An die 100 Besucher werden zur Vortragsreihe erwartet.
0: Zu den Themen für Kärnten heute ab 19 Uhr in ORF 2. Die Kärntner Milch hat heute Bilanz über das abgelaufene Geschäftsjahr gezogen. Der Milchpreis für die Bauern sinkt. Bei der Landeshauptleutekonferenz in Innsbruck vertritt erstmals Daniel Fellner Kärnten. Im Mittelpunkt stehen Verhandlungen zur sogenannten Reformpartnerschaft mit dem Bund. 8000 Jugendliche aus 30 Nationen sind zu Gast bei den United World Games. Sie treten in Klagenfurt, Villach, St. Veit und Ferlach in 11 verschiedenen Sportarten gegeneinander an. Außerdem erwarten wir Carmen Posnig als Studiogast. Die 37 Jahre alte Medizinerin aus Klagenfurt ist seit 2022 Reserveastronautin der Europäischen Raumfahrtbehörde. Und unser Dabei-Team ist bei den Vorbereitungen zum Sommer Musi Open Air in St. Oswald und hat auch das erste Filmfestival von Studierenden an der Universität Klagenfurt besucht. 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Und wir kommen jetzt noch zum Wetter und das präsentiert sich hochsommerlich. Es ist sonnig und heiß mit 28 bis 33 Grad. Über den Bergen bilden sich allmählich Quellwolken und einzelne Regenschauer oder Gewitter. Viele werden es aber nicht sein. Wie geht es am Wochenende weiter? Paul Reiner von Geosphere Austria.
3: Ja, insgesamt bleibt es in Kärnten hochsommerlich. Also mit die Hitzewelle wird über uns hinwegrollen, kann man fast sagen. Wir haben schwülere Luft, die da jetzt daherkommt. Morgen am Samstag am Vormittag noch sehr sonnig. Um die Mittagszeit beginnen sich dann über den Bergen Quellwolken zu bilden und am Nachmittag dann doch recht verbreitet Gewitter, die punktuell dann auch heftiger ausfallen können. Die Temperaturen werden in der Früh so zwischen 13 und 17 Grad liegen. Am Nachmittag sind dann Werte bis zu 34 Grad möglich und dann später am Tag ist sogar im Klagenfurter Becken auch ein Gewitter möglich. Am Sonntag bleibt es insgesamt noch etwas labil und sehr heiß und schwül. Ähnlicher Verlauf wie am Samstag, am Vormittag durchaus recht sonniges Wetter und auch um die Mittagszeit in den Bereich der Seen noch Badewetter. Temperaturen, die werden bis zu 33 Grad ansteigen. 33 Grad, 34 Grad, in diesem Bereich wird es wieder sein. In der Früh werden dann um 16 Grad und einzelne Wärmegewitter sind dann auch hier am Nachmittag wieder zu erwarten. Und da sollte man vor allem bei Bergtouren aufpassen. Da sollte man früh genug sozusagen die Tour beendet haben. Mit Temperaturen in 2000 Meter bis 18 Grad wird es ja auf den Bergen sehr, sehr warm und auch deshalb sollte man vielleicht schon früh wieder im Tal sein.
0: Wird die Luft dann etwas trockener und wie lange, weiß man schon, hält diese Hitzewelle an?
3: Nach den aktuellen Unterlagen schaut es aus, als ob es die ganze nächste Woche eigentlich recht heiß bleibt mit Werten über 30 Grad, vielleicht am Donnerstag bis zu 35 Grad. Insgesamt sollte es aber doch etwas stabiler werden, also der Gewitterneigung wird dann leicht zurückgehen. Es wird wahrscheinlich nicht mehr so schwül sein, weil die Feuchtigkeit etwas zurückgeht und dadurch auch insgesamt etwas stabilere Verhältnisse geben wird.
4: Sagt Meteorologe Paul Reiner, und jetzt werden in Klagenfurt 28 Grad gemessen. Das war das Mittagsjournal von Radio Kärnten heute am Freitag. Im Namen des Teams wünscht Ihnen Horst Sattlegger einen schönen Nachmittag.
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0: so wie zum Beispiel eine Yoga-Klasse, wo ich ganz bei mir bleibe, dann ist Biodanza nicht so die beste Wahl. Also ich brauche schon eine gewisse Offenheit, dass ich in eine Gruppe komme mit anderen Menschen. Und das ist ja auch das Schöne, weil es fördert das soziale Interagieren miteinander, ja, und wie gehe ich miteinander in Kontakt, Blickkontakt, ja, wie nah oder fern mag ich mit jemandem sein, das ist ja sehr unterschiedlich, ja, und das einfach kann man halt super dort ausprobieren. Und es ist wie so ein Erfahrungsraum, ja. Also ich kann mir das selbst einfach in meiner Vielfalt und Lebendigkeit immer wieder neu kennenlernen. Unterschiedliche Musik, die unterschiedliche Emotionen anregt, ja. Ja, und dann natürlich dementsprechend auch einen Ausdruck anregt.
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0: Also mir hat es am Anfang, wie ich angefangen habe zu tanzen, da war ich ja Mama von zwei kleinen Kindern und ich war sehr stark in meiner Mama-Rolle drinnen. Und da hat mir Biodanza einfach wieder gezeigt, oh, wie gut tut es mir, wenn ich einfach mal ich sein kann. Ja, oh, und einfach mal mir Zeit nehme, eine Auszeit nehme und schenke, wo ich sein darf, ohne zu denken, sondern ich kann meinen ganzen Körper in die Musik, in die Bewegung fallen lassen. Längerfristig hat es dann schon aber bewirkt, dass ich offener und mutiger worden bin, also einfach mich mehr getraue. Ich habe zum Beispiel nie, ich bin niemand gewesen, der gern irgendwo im Mittelpunkt steht und jetzt leite ich Gruppen und Kurse an und muss vor Menschen sprechen oder führe jetzt ein Interview mit ihnen. Und das hätte ich mir früher nicht getraut, ja. Und generell, also ist Biodanza schon ein Transformationsprozess, um seinen Selbstwert zu stärken, seinen eigenen Ausdruck, einfach sich selbst wieder mehr wertzuschätzen für das, was man ist, für seine eigenen Qualitäten, die man mitbringt. Man sieht halt an einem Tanz, dass jeder so anders und unterschiedlich ist. Und dann merkt man, ja, dann kann ich ja auch so sein, wie ich bin, ja. Und das ist dann unbewusst verändert sich da ganz viel allein durch dieses Erleben. Und dieser Raum, der da geöffnet wird, ist halt auch ganz wichtig, ja. Es ist wirklich, also Biodanza fühlt sich für mich dann an, so wie Heimkommen, ja. Weil ich weiß, ich komme dorthin und ich bin willkommen. Und ich weiß, ich komme dorthin und ich darf so sein, wie ich bin. Und dieses Gefühl, sich nicht verstellen zu müssen, nicht irgendjemandem gefallen zu müssen, ja, irgendwas zurückhalten zu müssen von mir, das ist einfach ganz ein großes Geschenk und das tut so gut.
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0: Ja, ich würde zuerst raten, einmal den Anleiter anzurufen, mit einem Gespräch zu führen, damit schauen, wie das einfach das Telefonat verläuft, ob mir der Mensch am Telefon einmal sympathisch ist oder nicht, weil das ist immer das Erste. Und dann würde ich es einfach ausprobieren und auch hingehen, eine Wasserflasche mitnehmen. Kleidung, in der ich mich gut bewegen kann, in der ich mich wohlfühle. Wir tanzen barfuß, also es braucht keine Schuhe. Wenn jemand sagt, er kann nicht barfuß, dann irgendwelche rutschfesten Sockerl oder so mitnehmen. Und dann, ja, mit einer gewissen Portion Neugierde und Offenheit hingehen und mal schauen, ob es was für ihn ist. Und dann schauen, wie fühlt man sich in der Gruppe, wie fühlt man sich mit dem Anleiter, was macht das mit mir, wie fühle ich mich danach? Und genau, ja, Biodanza ist eigentlich für alle geeignet. Es gibt keine Ausschlusskriterien, ja, sage ich mal. Geht es darum, eine gemeinsame Harmonie zu finden, wo wir miteinander sind. Und das ist alles Leben, ja.
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0: Genau, Biodanza hat ja im Hintergrund sehr wohl Theorie und wie wir das aufbauen, welche Musik und welche Übungen wir vorschlagen. Das heißt, eine gewisse Grundstruktur ist immer zu erkennen. Das macht es auch so schön. Ich habe das jetzt auch selber schon im Urlaub ein paar Mal probiert, dass wenn ich irgendwo auf Urlaub fahre, schaue, ob es eine Biodanzergruppe gibt, schreibe dort mal hin, ob es zufällig einen Kurs gibt und gehe dann dort auch mittanzen. Und man muss ja nicht einmal die Sprache kennen, weil man spricht ja nicht während der Biodanzereinheit. Und das ist dann sehr, sehr schön, wenn man dann so auf diesem Weg auch direkt mit Menschen vor Ort zusammenkommt und den Abend verbringt und dann vielleicht noch gute Tipps kriegt, wo man gut essen kann und sonstiges.
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1: Am Mikrofon ist Miriam Reichel. Die Landeshauptleute haben sich heute zu ihrer halbjährlichen Konferenz in Innsbruck getroffen. Im Zentrum stand die Reformpartnerschaft. Das Ziel, eine gemeinsame Linie der Länder zu finden. Innenpolitikreporterin Viktoria Waldegger ist für uns in Innsbruck. Hat das geklappt?
2: Ja, in einigen Teilbereichen ist das wirklich gelungen. Im Bereich Elektrizitätswesen etwa haben sich die Länder darauf geeinigt, dass sie damit einverstanden sind, dass die Zuständigkeit hier künftig der Bund haben wird. Das heißt, das soll einen schnelleren Ausbau zum Beispiel von Stromleitungen ermöglichen. In anderen Bereichen, zum Beispiel der Bildung und der Gesundheit, da wollen die Länder künftig sogar mehr Verantwortung bekommen. Bei den Schulen wollen sie für Management und Organisation des Personals zuständig sein und bei der Gesundheit wollen sie künftig auch den Bereich der Fachärztinnen und Fachärzte übernehmen. Das sind also Wünsche der Länder an den Bund. Ob das dann wirklich so kommt, ist noch offen. Wir haben schon gehört, das sind keine Absolutpositionen, da will man sich noch nicht einzementieren, hat der Tiroler Landeshauptmann da gesagt.
1: Mit der großen Hitze steigt aktuell auch wieder die Belastung für Menschen, die im Freien arbeiten. Viele Unternehmen in Österreich halten aber die seit heuer geltende Hitzeschutzverordnung nicht ein. Das zeigen Kontrollen des Arbeitsinspektorats. Bei gut 740 Kontrollen gab es in 240 Betrieben noch keinen Hitzeschutzplan. Die Unternehmen haben jetzt 8 Wochen Zeit, um nachzubessern. Jeder 5. Mensch in Europa ist psychisch krank und der Großteil davon bekommt nicht die passende Hilfe. Das zeigen aktuelle Zahlen der Organisation für wirtschaftliche Zusammenarbeit und Entwicklung. Österreich schneidet im EU-Vergleich besonders schlecht ab. Nur in Schweden sinkt die Lebenserwartung aufgrund psychischer Erkrankungen noch stärker. Japan liegt heute etwas weiter im Osten als noch vor einigen Jahren. Denn das große Erdbeben im Jahr 2011 hat nicht nur einen Tsunami mit drastischen Folgen ausgelöst. Nach neuen Erkenntnissen wurde ganz Japan dabei um ein paar Millimeter verschoben. Raphael Grabscher berichtet.
3: Es war der 11. März 2011, als ein Erdbeben der Stärke 9,0 Japan erschüttert hat. Bei dem darauffolgenden Tsunami sind rund 20.000 Menschen ums Leben gekommen und er hat auch die Reaktorkatastrophe von Fukushima ausgelöst. Was damals aber niemandem aufgefallen ist, war, dass das Erdbeben eine seismische Welle erzeugt hat, die bis zum Erdkern gereist ist und zurück. Und das hatte Folgen, erklärt die Seismologin Sanyoung Park von der Universität von Chicago.
4: Als die Welle wieder nach oben kam, traf sie auf die vielen tektonischen Plattengrenzen unter Japan, weshalb sich diese Grenzen dann ein kleines bisschen bewegt haben. Und das hat letztendlich dazu geführt, dass sich ganz Japan um etwa 5 mm nach Osten verschoben hat.
3: Ein in der Erdbebenforschung bisher einzigartiges Ereignis. Und Japan liegt seither dauerhaft rund 5 mm weiter östlich.
1: Das waren die Nachrichten mit Miriam Reichel. Und jetzt das Wetter.
5: Sehr heiß ist es heute am Nachmittag. Etwa 34 Grad hat es zum Beispiel in Innsbruck und die Temperaturen steigen noch. Und damit wird der heutige Freitag der bisher heißeste Tag des Jahres. Im Laufe des Nachmittags bilden sich noch einzelne, aber heftige Wärmegewitter, die meisten von Vorarlberg bis nach Salzburg und Oberkärnten. Das Wochenende bringt weiterhin große Hitze. Es wird noch heißer als heute. Es geht schon warm los. Am Nachmittag hat es dann zwischen 28 bis 36, am Samstag im Nordosten bis zu 37 Grad. Dazu gibt es wieder viel Sonne, um die Mittagszeit türmen sich aber Wolken auf und dann entstehen rasch ein paar Wärmegewitter, zunächst im Bergland, später vereinzelt auch im Flachland. So viel zum Wetter von Daniel Stanker.

0: Historischen Weg über Queerfeminismus und über das dreijährige Programm Schauräume, das Räume für Begegnung, Vielfalt und gesellschaftlichen Dialog schafft. 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Katrin, herzlich willkommen und herzliche Gratulation zum goldenen Kulturehrenzeichen der Stadt Villach. Schön, dass du heute bei uns bist.
1: Hallo, vielen Dank für die Einladung.
0: Katrin, kako si doživela novico, da prejmeš zlato kulturno-časno priznanje mesta Beljak? Wie hast du die Nachricht aufgenommen, dass du mit dem goldenen Kulturehrenzeichen der Stadt Villach ausgezeichnet wirst?
1: Also, ich habe mich natürlich gefreut. Das kam per Post und auch unerwartet. Und ja, meine erste Reaktion war, dass ich mich gefreut habe. Und dann habe ich erfahren, dass es viele gibt oder einige, die das bekommen, immer wieder. Also pro Jahr werden da einige Kulturehrenzeichen in Gold, Silber und Bronze vergeben. Und findet auch so eine Trennung statt zwischen Verdienstzeichen und Kulturehrenzeichen. Das eine ist sozusagen für ehrenamtlich arbeitende Personen, für Vereine. Und das andere ist für Professionistinnen im Bereich Kunst und Kultur. Und ich finde diese Trennung auch ziemlich gut. Und ja, was natürlich schön wäre, wenn es auch monetär irgendwie gekoppelt wäre an einer Ehrung. Das ist nicht der Fall. Und letztlich stand auf meiner Plakette dann auch wieder dieses Verdienstzeichen drauf. Also irgendwie weiß ich noch nicht genau, wie das letztlich geregelt ist, aber es bleibt natürlich eine Anerkennung und auch der Rahmen, wie das dann sozusagen feierlich begangen worden ist, war ganz schön.
0: 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In der Begründung der Auszeichnung heißt es, dass du Räume für Begegnung, Vielfalt und Dialog öffnest. Wie verstehst du Kunst als Raum der Begegnung?
1: Ja, ich bin ja schon lange theaterschaffend und da gab es auch immer wieder so eine Entwicklung innerhalb meiner Tätigkeit. Und ich hole das deswegen aus, weil Begegnung für mich ganz wichtig ist, aber auch im Kontext zum Theater verstehbar gemacht werden soll, meines Erachtens. Und insofern begegnen wir uns innerhalb von Geschichten, Narrativen, wie das so schön heißt, am Theater, die wir erzählen oder innerhalb der Kunst aufgreifen, begegnen wir uns entweder selbst, indem wir in diesen Geschichten vorkommen, oder nicht. Und da war einfach meine langjährige Erfahrung durch die Theaterleitung der Neuen Bühne Villach, dann das Festival Spektrum und jetzt die Schauräume, dass Theater einfach immer wieder dieselben Geschichten erzählt werden und diese Begegnung im weitesten Sinne mit mir selber, indem ich in dieser Geschichte dort oben vorkomme oder nicht, oft nicht stattgefunden hat. Also es werden immer wieder Geschichten erzählt, meist von Männern, geschrieben und auch inszeniert, die als Inhalt einer cis-heteronormativen, meist patriarchal gerahmten Kontext abbildet. Und da kommen dann sozusagen starke Frauenfiguren, um das vielleicht eher so praktisch auch zu formulieren, oder queere Geschichten oder Geschichten über Kontextmigration nicht vor oder sehr, sehr wenig. Und deswegen war es mir total wichtig, einerseits das Theater zu öffnen, dass man sozusagen auch partizipativ für verschiedene Gruppen es öffnet und andererseits aber auch in Austausch geht, in den Dialog selbst über gesellschaftliche Themen. Das heißt, im Nachhinein aber auch in dem Einbinden von Personengruppen Begegnung ermöglicht.
0: Tvoje delo ravno povezuje umetnost, raziskovanje in tudi družbo. 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Genau bei deiner Arbeit verbindet Kunst, Forschung und Gesellschaft. Warum ist diese Verbindung für dich so wichtig?
1: Ja, das ist interessant. Ich habe gerade mit einem Kollegen wieder geredet, der ganz anderer Meinung ist, obwohl ich ihn sehr schätze. Der hat gesagt, Kunst muss frei sein und Wissenschaft ist eben was anderes. Und ich habe das eben nicht so empfunden, weil ich habe damals, wie ich da in der Theaterleitung tätig war, auch als Schauspielerin und Regisseurin und eben in leitender Funktion auch Psychologie studiert. Und da ging es auf einmal, da sind mir so die Augen aufgegangen, was ich vorher schon erwähnt habe, was für Geschichten wir da permanent sozusagen auf den Spielplan setzen. Und

0: und welche Zielgruppen wir damit ansprechen. Und andererseits, dass das Theater und die Kunst oft ganz stark eben so gerahmt ist, dass sie das Patriarchat, um das ganz sozusagen vereinfacht zu formulieren, abbildet. Und wenn die Forschung das jetzt sozusagen anschaut, wie geht es den Menschen, die da mitspielen, oder wie geht es den Menschen, die da zuschauen, dann habe ich gemerkt, dass dieser forschende Ansatz, wie geht es mir, wie geht es anderen, total wichtig ist. Weil wenn sozusagen Kunst einfach nur sagt, ja, es müssen hauptsächlich viele Leute kommen, beispielsweise im Theater, und man muss eben diese kapitalistisch gerichtete Auslastung erreichen, dann wird man sich immer nur innerhalb dieser Norm bewegen. Und genau da finde ich es wichtig, mit der Forschung draufzuschauen und sagen, ja, aber was für gesellschaftliche Relevanz wird da verhandelt? Wer wird da abgebildet und wer nicht? Und deswegen finde ich es ganz, ganz wichtig, diese zwei Formen zusammenzudenken und dadurch auch draufzukommen, weil ja innerhalb der Kultur die Kunst eingebunden ist, was für gesellschaftliche Normen verhandeln wir innerhalb der Kunst? Und was sehen wir vielleicht nicht, wenn wir einfach immer nur sagen, es müssen möglichst viele Leute kommen, oder jetzt geben wir halt der Person wieder einen Auftrag, was wir dabei übersehen?
1: Sind deswegen auch die Schauräume irgendwie erfunden worden bzw. entstanden? Aliso Zato Tudi Nastali Schauräume?
0: Genau, also meine Idee oder mein Werdegang ist, wie ich schon vorher gesagt habe, einerseits Diversität auf die Bühne zu bringen und auch hinter der Bühne sozusagen fragen, wie geht es denn auch hinter der Bühne zu? Was sind da für Konditionen oder Strukturen? Also da strukturell zu schauen, aber auch symbolisch zu schauen, was werden für Stücke und für Menschen einbezogen und auch, was ist der Stab dahinter? Das wird ja auch oft nicht gemacht. Und da war es für mich so spannend innerhalb des Theaterfestivals damals. Es ist jetzt schon einige Zeit her, so 2011, glaube ich, war das, dass wir das Theater auf die Straße gebracht haben damals. Und da haben wir viele Leerstände bespielt. Und so ist Schauräume entstanden, dass ich auch neue Orte gesucht habe, weg aus diesem Guckkasten, wie man jetzt sozusagen auch das Theater näher ranrücken kann an die Gesellschaft, an den öffentlichen Raum. Und da haben wir diese Leerstände bespielt und haben das bei dem Theaterstück Die Räuber war das damals gemacht, aber wir haben gemeinsam mit Rosalia Kopeinig eben auch so als eine zweite Schiene eine interdisziplinäre Form aufgesucht, indem man sich ein Thema angeschaut hat, das damals wichtig war, Migration und Abschiebung war das. Und da haben wir in diese verschiedenen Räume, in diese Leerstände Menschen positioniert, die über ihre Arbeit gesprochen haben. Das waren eben Künstlerinnen, aber es waren auch Wissenschaftlerinnen, aber es waren auch NGOs, die zu dem Thema arbeiten. Und das Publikum ist in so kleinen Gruppen durchgegangen. Und der Guide, der durch diese Räume geführt hat, war selbst von der Thematik betroffen, war jetzt eben mit da, jetzt beispielsweise im Migrationskontext. Und das hat mich so fasziniert, dass diese Person, die eigentlich noch nicht so lange in der Stadt ist, Menschen durch die Stadt geführt hat, die schon sehr viel länger hier wohnen. Also da auch etwas zu verdrehen und zu sagen, es findet da auch eine Stärkung statt für diese Person, aber auch eine Sichtbarmachung von einem Thema, das nicht wirklich thematisiert wurde. Und das hat den Vorteil, oder was für mich und für uns so spannend war, dass das einfach viel verschiedene Gruppen erreicht, aber auch im Machen, also im Herstellen, viele verschiedene Gruppen miteinander verbindet. Und weil das relativ erfolgreich war damals, wir haben dann gleich Publikationsanfragen bekommen und ich habe es damals in meiner Ausbildung auch ausgewertet, haben wir einfach weitergemacht und haben gesagt, das ist eine ganz spannende Möglichkeit, Theater näher an Gesellschaft heranzuführen, aber auch mit einzubinden.
1: Letos pa se tudi začne triletni program Schauräume, kaj pa so njegovi glavni cilji? Derzeit läuft das dreijährige Programm von Schauräume. Was sind die wichtigsten Ziele dieses Programms?
0: Also einerseits laufen diese drei Jahre gerade jetzt aus und wir haben gerade ein Dreijahreskonzept wieder neu geschrieben und sind da gerade beim Einreichen. Da ist es, also was das Kommende betrifft, ganz wichtig, eine queerfeministische Perspektive zu haben. Das zeichnet sich dann auch in den Produktionen aus. Wir haben eine Produktion im Jahr und eine Residenz im Jahr und zusätzlich, was die letzten Jahre dann sich auch entwickelt hat, so ein regelmäßiges Angebot, wo man sozusagen Teil davon werden kann, wie das angewandte Theater, das Freakout-Tanztraining und auch Biografie-Storytelling-Workshops. Und ja, die letzten Jahre war das letztlich genauso. Es gab da auch noch letztes Jahr einen postmigrantischen Schwerpunkt, postmigrantisch, postmuslimisch, Postbalkan hieß das. Und unsere Inhalte richten sich sowohl in den Jahren, die wir jetzt 3 Jahre gemacht haben, als auch in den kommenden, ganz stark auf eine Partizipation und Diversität im Kontext von Queerfeminismus.
1: 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Sie hören unser Gespräch mit Katrin Akel Konstantin, Regisseurin, Schauspielerin, Kulturpsychologin und Mitbegründerin von Šau Rojme. Wir sprechen über das goldene Kulturehrenzeichen der Stadt Villach, über Kunst als gesellschaftlichen Dialog und über das aktuelle 3-jährige Programm von Schauräume. Eden izmed pomembnih poudarkov tvojega dela pa je tudi queer feminizem. 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Katrin, ein wichtiger Schwerpunkt deiner Arbeit ist queer Feminismus. Wie verstehst du ihn heute?
0: Also Queerfeminismus ist etwas, was ganz wichtig geworden ist in meiner und in unserer Arbeit. Und zwar dieser Begriff verbindet jetzt eben einen feministischen Herangehen, einen feministischen Ansatz, wie man oder Frau, Mensch ihn wahrscheinlich kennt. Das heißt, darauf hinzuweisen, dass Frauen oder als weiblich gelesene Personen immer noch diskriminiert werden durch Gewalt, aber auch durch intersektionale Perspektiven, was zum Beispiel jetzt diese verstärkte Care-Arbeit bedeutet. Und der Queer-Feminismus sozusagen beschäftigt sich damit, begreifen, dass es auch darum geht, zu sehen, wie wird Marginalisierung hergestellt und wie wird auch Diskriminierung hergestellt, wenn wir uns darauf konzentrieren, dass der Mensch sozusagen die Krone der Schöpfung oder wie in vielen Religionen auch der Mann die Krone sozusagen der Schöpfung ist, dann

0: Patriarchats uns letztlich auch dazu geführt haben, wie wir mit Umwelt umgehen und unserer Natur und wie wir das gerade im Moment an die Wand fahren. Und da sind wir bei diesem Ökofeminismus, der sich jetzt eben damit auseinandersetzt, zum Beispiel, wie wird mit Natur umgegangen, wie wird mit Tieren umgegangen, aus welcher arroganten Haltung sozusagen haben wir Jahrhunderte, aber durch die Industrialisierung da jetzt auch noch jahrzehntelang Praktiken angewendet, die sozusagen andere Gruppierungen benachteiligen, ausnützen und wir eigentlich uns sozusagen dazu berechtigen.
1: Katrin Ackerl-Konstantin Projekt Biographical Queer Path je v javni prostor prinesel številne življenjske zgodbe. Kaj pa so ti povedali udeleženci? Das Projekt Biographical Queer Path brachte viele Lebensgeschichten in den öffentlichen Raum. Was haben damals dir die Teilnehmer und Teilnehmerinnen erzählt?
0: Ja, schön, dass du das nachfragst, weil dieser Queer and Femme Path hat ja auch in einer Publikation gemündet. Das heißt, es ist so aufgebaut, dass wir ja eben oft mit biografischen Theatermethoden arbeiten. Das heißt, Menschen erzählen von, also Stationen aus ihrem Leben und wir verorten die dann im öffentlichen Raum und das Publikum wird sozusagen mit der Person zu diesen Orten geführt und erlebt die Stadt sozusagen auf diese Art neu und anders durch diese Begegnung und durch diese Geschichten der Personen. Und wir haben so gute Rückmeldungen bekommen, weil wir dann einerseits wissen wir aufgrund unserer Erfahrung, also wir sind mittlerweile, glaube ich, beim 5. Biographical Fempath angelangt und der 6. weiß ich jetzt gar nicht ganz genau. Aber da machen wir natürlich auch immer Feedbacks danach und schauen, wie ist es den Personen gegangen. Und in dem Fall, also zweimal, haben wir auch eine Publikation draus gemacht. Das heißt, die Personen sind dann auch noch in Schreibworkshops eingeladen worden, die Geschichte zu verschriftlichen. Und wir haben daraus eine Publikation gemacht. Und gerade wenn das irgendwie passen würde, ich habe mir das rausgesucht, haben wir zum Beispiel von einer Person eine Rückmeldung bekommen, die so schön ist, dass ich mir gedacht habe, ich lese das einfach mal ganz kurz vor, was sie uns geschrieben hat. Was die queerfeministischen Stadtführungen, die Biografie-Workshops, die Publikation des Buches und schließlich auch das Schreiben und Vorlesen der eigenen Texte miteinander verbindet, ist ihre außergewöhnliche Kraft zur Selbstermächtigung. Das Besondere an diesem Projekt liegt darin, dass es nicht bei einem einzelnen Moment stehen bleibt, sondern über einen längeren Zeitraum hinweg verschiedene Formen der Beteiligung ermöglicht. Dadurch entsteht ein Prozess, der Menschen auf unterschiedlichen Ebenen stärkt und sichtbar macht. Und dann geht es natürlich noch lang weiter, aber ich denke, ich lese einen Auszug vor. Und so bekommen wir eben viele Rückmeldungen, dass sich dieses Mitwirken für die Personen sehr positiv auf unterschiedlichste Weisen ausgewirkt hat.
1: Wo kann man eigentlich die Publikation nennen, erwerben? Torej, kje pa lahko kupimo te publikacije oziroma publikacijo?
0: Also zum einen kann man das über uns innerhalb der Schauräume kaufen oder vorreservieren und andererseits aber auch im Buchhandel. Also man kann auch das einerseits beim Verlag Morieva Hermagoras, aber man kann auch zum Hain sozusagen in Klagenfurt spazieren und das erhalten. Man kann auch im Internet das Buch kaufen oder bei Thalia. Also es gibt unterschiedliche Wege, an dieses Buch zu kommen.
1: Kakšen je pa naslov knjige? Wie lautet der Titel?
0: Das erste Buch heißt Performative Stadtgeschichten, ist schon etwas länger her. Und dieses Buch, das aktuelle, heißt Queerfeministische Stadtgeschichten aus Villach-Beljak und Klagenfurt-Lowitz.
1: 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Du arbeitest an der Schnittstelle von Kunst und Forschung. Was kann Kunst sichtbar machen, was Wissenschaft oft nicht leisten kann?
0: Also ich habe mir gedacht, es ist auch spannend, das von der anderen Seite oder zumindest von beiden Seiten diese Frage zu verstehen. Also es hat beides. Also ich habe mein Doktorat in Kunst und Wissenschaft gemacht und habe mir da eben angeschaut, wie ich vorher schon erwähnt habe, wie es den Schauspielerinnen, aber auch Schauspielstudierenden aktuell geht, im Theater, bei den Proben, aber auch mit den Rollen, die sie spielen. Und das heißt, Wissenschaft kann etwas sichtbar machen, wenn man es jetzt zuerst mal anders denkt, dass es eben hinterfragt, gewisse Strukturen,

0: kulturelle, gesellschaftliche Ebenen, die innerhalb der Kunst gelebt werden. Und insofern kann der Forschung ganz, ganz gut helfen, den Kunstbereich auch zu durchleuchten, so wie ich das vorher schon erwähnt habe. Wie geht es diesen Personen innerhalb ihres Kunstschaffens und welche narrative Geschichten werden immer wieder gezeigt und welche nicht? Und andererseits kann Kunst sozusagen etwas sichtbar machen durch die performative Kraft, beispielsweise im Theater, aber auch in Performances, in diesen Settings etwas durch die Verkörperung nochmal auf einer anderen Ebene sichtbar machen und da die Möglichkeit der Repräsentation, der Intervention, aber auch der Versammlung ausnutzen kann, etwas sichtbar werden zu lassen. Und was ich ganz toll finde, was mich bewegt, ist auch die Verbindung. Also nicht nur Kunst und Wissenschaft so als zwei verschiedene Bereiche zu sehen, sondern es gibt eine Methode, die heißt künstlerische Forschung. Und die fasziniert mich sehr, die begreift sozusagen auch kunstschaffende Menschen, die sozusagen einer Frage vertiefend nachgehen wollen, als künstlerische ForscherInnen. Das heißt, sie machen diesen Forschungsweg auch in der Arbeit, in dem Resultat, das sie, im Ergebnis, das sie sichtbar machen, auch sichtbar, also welche Wege sie gegangen sind, warum sie es gegangen sind. Und das ist eine ganz spannende Form, Kunst und Wissenschaft zusammen auch zu denken.
1: Če pa pogledaš naprej, kakšne prostore srečanja, dialoga in ustvarjalnosti želiš graditi v prihodnosti? Wenn du in die Zukunft blickst, welche Räume für Begegnung, Dialog und Kreativität möchtest du künftig schaffen?
0: Ja, zum einen natürlich, dass Diversität sichtbar bleibt und in den Geschichten oder in den Abbildungen innerhalb von künstlerischen Rahmungen verstärkt Thema ist. Und was ganz schön ist, dass es das ja auch schon tut. Also wir arbeiten jetzt doch schon sehr lange, so rund um die 15 Jahre mit Schauräumen und meiner theatralen Regietätigkeit noch länger. Und da kann ich doch sehen, dass sich einiges getan hat und tut, was vor allem auch hier in Kärnten die Sichtbarkeit zum Beispiel von LGBTIQ betrifft, dass diese Kolleginnen auch diese Themen aufnehmen oder andere Gruppierungen dadurch sichtbar werden. Also das freut mich zum einen, dass da es durchaus auch etwas bewegt hat und sich was tut. Auch im feministischen Kontext, denke ich, bin ich natürlich nicht alleine hier in Kärnten, aber merke schon, dass ich da auch ganz stark oder wir mitgearbeitet haben oder etwas evoziert haben, was jetzt auf mehreren Ebenen eine gewisse Selbstverständlichkeit hat oder auch eben eine Sichtbarkeit bekommt. Und das wünsche ich mir eigentlich, dass das so weitergeht, dass das immer mehr Thema wird und auch diese Möglichkeit der Partizipation weiterhin auch angenommen wird, um sich selber als mitgestaltende Person zu begreifen, dass wir immer wieder oder immer eigentlich auch gestaltend innerhalb unserer Kultur tätig sein können und Veränderungen hervorrufen können. Und Kunst dadurch sozusagen eine Rahmung ist, innerhalb der wir das tun können. Und das möchte ich natürlich auch zukünftig weitergeben. Und weil, apropos weitergeben, was mir so vorschwebt über diese 3 Jahre oder innerhalb diesen 3 Jahren auch hinaus, dass wir so etwas wie ein Institut aufbauen wollen, wo auch Weiterbildung in Bezug auf Kunst und Theater im Kontext von Diversität auch weitergegeben werden kann innerhalb von Modulen. Und ja, das ist sozusagen auf eine lange Sicht ein Unternehmen oder Unterfangen, das ich gerne mit verschiedenen Personen aufsetzen möchte. Und ganz konkret für die 3 Jahre, also es wird nächstes Jahr eben zum Schwerpunkt Ökofeminismus, möchte ich in den Wald gehen mit Schauräume regional und da sozusagen nicht in die Leerstände einer Stadt, sondern in die Natur zu gehen mit unseren Türen und auch da Räume zu öffnen. Wie gehen wir mit unserer Natur um oder was heißt das ökofeministisch? Was kann da eine Positionierung auch bringen? Und dann mündet das sozusagen über das zweite Jahr 2028, wollen wir aufgreifen von einem feministischen Kontext Care-Arbeit und auch die Sichtbarkeit wiederum von historischen Frauen, von Straßennamen, dass da immer noch zu wenig eigentlich passiert. Da soll es Zusammenarbeit nur mit Tanz geben, da möchte ich in den öffentlichen Raum intervenieren. Besitzen, besetzen lautet da der Titel rund um den 8. März. Und dann möchte ich sehr gerne, oder das ist auch schon sozusagen in Planung mit verschiedenen Kooperationen, ein Stück vor das ehemalige Stadttheater Villach bringen, um auch da historisch diese Auslassung freizulegen und das anhand einer Frauenbiografie, die das Stadttheater in Villach und Klagenfurt leitete, als Bühnenstück im öffentlichen Raum zu erzählen.
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1: Am Mikrofon ist Miriam Reichel. Beim EU-Gipfel in Brüssel streiten die Staats- und Regierungschefs um die Höhe des EU-Haushalts. Am Tisch liegt ein Vorschlag der EU-Kommission von knapp 2 Billionen Euro für 7 Jahre. Jene Länder, die mehr Geld nach Brüssel schicken, als sie herausbekommen, wollen das drastisch einkürzen. Direkt vom EU-Gipfel in Brüssel berichtet Tim Kupperl.
2: Der Vorschlag am Tisch ist zu hoch und nicht zustimmungsfähig, sagt Deutschlands Bundeskanzler Friedrich Merz.
3: Die Zahlen müssen runter, es muss ein neuer Vorschlag auf den Tisch.
2: Auch Österreich ist der vorliegende Budgetvorschlag zu hoch. Festhalten will Bundeskanzler Christian Stocker, ÖVP, aber an der bisherigen Verteilung der Gelder.
4: Für Österreich ist vor allem wichtig, dass ausreichend Mittel für die Landwirtschaft und für die Regionen vorgesehen sind.
2: Andere Nettozahlerländer fordern zwar auch Kürzungen, wollen aber neue Schwerpunkte. Der niederländische Regierungschef Rob Jetten.
5: If we want to build economy for the next decade, then we can't do it with the budget from the 1990s.
2: Wenn man die Wirtschaft für das nächste Jahrzehnt rüsten wolle, könne man nicht auf das Budget aus den 90ern zurückgreifen, sagt der niederländische Regierungschef.
1: Die Angriffe zwischen Israel und der mit dem Iran verbündeten Hisbollah-Miliz im Libanon gehen weiter, obwohl das Rahmenabkommen zwischen den USA und dem Iran eigentlich ein Ende aller Konflikte in der Region vorsieht. Bei israelischen Angriffen sind im Südlibanon mindestens 18 Menschen getötet worden. Israel meldet 4 tote Soldaten. Der israelische Premier Netanyahu schließt einen Truppenabzug aus dem Libanon derzeit aus. Die Stornierung von Online-Käufen soll leichter werden. Bis heute muss dafür eine EU-Richtlinie umgesetzt werden. Internethändler müssen jetzt auf ihren Websites deutlich sichtbar einen Widerrufsbutton einbauen. Bisher war die Rücktrittsmöglichkeit oft versteckt oder nur möglich, wenn man sich beim Händler per Brief meldete. Zum Thema Sonnenkrebs gibt es jetzt zu Sommerbeginn online viele Falschinformationen. Eine kanadische Studie hat knapp 1000 TikTok-Videos analysiert und warnt davor, auf die

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1: Am Mikrofon ist Miriam Reichel. Israel und die mit dem Iran verbündete Hisbollah-Miliz im Libanon haben sich auf eine neue Waffenruhe geeinigt. Wie US-Regierungskreise vor kurzem berichten, soll die Abmachung schon gelten. Noch heute hat es ja gegenseitige Angriffe gegeben. Paul Hoemer aus unserer Auslandsredaktion, was ist bisher über die Waffenruhe bekannt?
2: Ja, seit 4 Uhr Ortszeit sollen die Waffen offenbar schweigen. Vermittler aus den USA und Katar hatten die Vereinbarung mit Unterstützung des Iran ausgearbeitet, heißt es. Der Druck auf Israel, die Kampfhandlungen im Libanon einzustellen, wurde zuletzt immer größer, denn Washington fürchtet, dass die anhaltenden Kämpfe die Friedensverhandlungen mit dem Iran gefährden könnten. Für Teheran ist ein Waffenstillstand im Libanon ja eine zentrale Voraussetzung für ein Abkommen. Ob sich die Kriegsparteien daran jetzt halten werden, ist aber noch völlig unklar.
1: Magna-Gründer Frank Stronach ist wegen Vorwürfen sexueller Übergriffe in Kanada in 2 von 5 Anklagepunkten schuldig gesprochen worden. Das berichtet der kanadische Sender CBC. Konkret geht es um die Vorwürfe sexueller Nötigung und sexueller Belästigung von 2 Frauen. Dem Unternehmer steht 2027 noch ein weiterer Prozess bevor. Laut kanadischen Medien werfen ihm insgesamt 13 Frauen Übergriffe vor. Stronach weist alle Vorwürfe zurück. Justizministerin Anna Sporer von der SPÖ will zur Entlastung der Gefängnisse rund 500 Häftlinge freilassen. Personen, die wegen Sexual-, Terror- oder Gewaltdelikten in Haft sind, sind laut Sporer aber ausgeschlossen. Ebenso nach dem Verbotsgesetz Verurteilte und gefährliche Rückfalltäter. Für die Entlassung seien Häftlinge vorgesehen, die sich etwa bei Freigängen bewährt haben. Die FPÖ kritisiert den Plan und spricht von einer Kapitulation des Rechtsstaats. Für viele Betriebe ist es schwer, ihr Personal durchgehend mit gutem und gesundem Essen zu versorgen. Im Krankenhaus Hall in Tirol kocht jetzt ein Küchenroboter rund um die Uhr, 7 Tage die Woche. Wolfgang Böhmer berichtet.
3: Auf 3,5 Quadratmeter arbeitet die Robotereinheit hier voll selbstständig, schafft 100 Mahlzeiten pro Stunde und rund um die Uhr, 7 Tage die Woche, gibt es so frisches Essen. Eine Erleichterung, erzählen 2 Mitarbeiterinnen.
4: Ich bin ganz zufrieden, ganz happy, weil es auch wirklich frisch heraus, also zusammengestellt wird.
5: Wir haben bis jetzt auch Möglichkeit gehabt, über einen Automaten uns was rauszudrücken, aber es hat halt einmal passieren können, dass der Automat leer war. Und dann war halt der Magen auch leer.
3: Frisches Essen rund um die Uhr, 365 Tage im Jahr für Angestellte oder auch Besucher und Angehörige. Das war auch das Hauptargument für Wolfgang Markel, den kaufmännischen Direktor hier, einen Roboter ins Bistro zu stellen, statt sich einen neuen Pächter zu suchen.
6: Wir haben zwar relativ viele Leute im Haus, aber zu ganz unterschiedlichen Seiten. Und der Pächter hat sich dann eben verabschiedet. Und dann haben wir uns überlegt, was können wir tun, ob wir was anbieten können, ohne personalintensive Tätigkeit. Da haben wir halt neulich den Automaten zu wählen.
3: Die Patientinnen und Patienten werden natürlich weiter über die Großküche hier 3-mal am Tag versorgt.
1: Das waren die Nachrichten mit Miriam Reichel.
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0: 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Willkommen zum Journal um 5. Das sind unsere Themen. Israel und Hisbollah-Miliz beschließen Waffenruhe. Magna-Gründer Stronach in kanadischem Missbrauchsprozess in 2 Punkten schuldig gesprochen. Und die Landeshauptleutekonferenz endet ohne greifbare Ergebnisse. Aus dem Journalstudio begrüßt sie Arthur Treinacher. Im Ringen um ein Friedensabkommen im Nahen Osten gibt es offenbar einen Durchbruch. Israel und die Hisbollah-Miliz haben sich Berichten zufolge auf eine Waffenruhe geeinigt. Nach Angaben aus US-Regierungskreisen ist seit 2 Stunden eine Friedensruhe in Kraft. Zuvor hatte es noch heftige Angriffe mit Toten auf beiden Seiten gegeben. Paul Hoema berichtet.
1: Der Massenexodus aus dem Südlibanon geht weiter. Kilometerlange Autokolonnen ziehen aus der Stadt Tyros, Matratzen und Habseligkeiten auf die Dächer geschnallt. Die Hoffnungen auf ein Ende der Kämpfe haben der Realität bisher nicht standgehalten. Wir sind hierher zurückgekehrt, als bekannt wurde, es gibt eine Waffenruhe, sagt Herr Sada. Aber die Angriffe gehen weiter, es ist zu gefährlich. Seit 4 Uhr Ortszeit sollen die Waffen nun wirklich schweigen. Vermittler aus den USA und Katar hatten ein Ende der Kämpfe ausgehandelt, offenbar mit Unterstützung des Iran. Damit könnte der größte Stolperstein für ein größeres Abkommen vorerst aus dem Weg geräumt sein. Teheran hatte immer wieder betont, kein Frieden ohne eine Waffenruhe an allen Fronten, auch im Libanon. Ob diese Vereinbarung hält, wird sich in den kommenden Stunden zeigen.
0: In Brüssel berät der EU-Gipfel über den EU-Haushalt ab 2028. Österreich und Deutschland drängen als Nettozahler auf Kürzungen des Budgets, über das bis 2034 rund 2 Billionen Euro verteilt werden sollen. Außerdem diskutieren die Staats- und Regierungschefs über mögliche Friedensverhandlungen für die Ukraine mit Russland. Hier gibt es unterschiedliche Positionen. Magna-Gründer Frank Stronach ist im Prozess um sexuelle Übergriffe in Kanada schuldig gesprochen worden, und zwar in 2 von ursprünglich 12 Anklagepunkten. Das Strafmaß steht noch nicht fest. Mehr von Rainer Hons.
2: Eilmeldung vor kurzem im kanadischen Sender CTV News.
3: We have some breaking news from Toronto. Billionaire Canadian businessman Frank Stronach has been found guilty on 2 charges in his sexual assault trial.
2: Stronach ist wegen sexueller Nötigung einer ehemaligen Angestellten in den 1980er Jahren und sexueller Belästigung einer weiteren Frau in den 70ern schuldig gesprochen worden. Beide Frauen haben angegeben, Stronach habe sie erst in seinem früheren Restaurant Rooney's zum Hummerdinner und dann in seine Wohnung eingeladen. Dort soll es dann zu den Übergriffen gekommen sein. Im dritten hier noch angeklagten Fall habe es zu viele Unklarheiten gegeben, um Stronach zu verurteilen, sagt die Richterin. Schon zuvor waren mehrere Anklagepunkte gestrichen worden. Das Strafmaß steht noch nicht fest, dazu wird es im September eine Verhandlung geben. Es gibt außerdem noch einen zweiten Prozess zu Vorwürfen 6 weiterer Frauen. Er soll im Mai 2027 stattfinden. Der 93-jährige Stronach hat alle Vorwürfe stets zurückgewiesen.
0: Die Landeshauptleute wollen bei den Verhandlungen über die Reformpartnerschaft mit dem Bund geschlossen auftreten. Konkrete Inhalte ihrer gemeinsamen Linie präsentierten sie bei ihrer Konferenz in Innsbruck allerdings nicht. Auch bei der Gesundheitsreform blieben die Länder vage. Peter Daser.
4: Vertreter des Bundes waren diesmal nicht eingeladen zur Landeshauptleutekonferenz, auch wenn sich de facto alle Forderungen der Landeshauptleute an den Bund gerichtet haben, etwa bei der Bildung nach einer Übernahme von Kompetenzen. Landeshauptleute-Vorsitzender Anton Matle sagte:
5: Die Bundesländer bekennen sich ganz, ganz klar dazu, dass es eine für das gesamte pädagogische, administrative und psychosoziale Personal im Rahmen der mittelbaren Bundesverwaltung, dass diese einheitlich zu steuern sind.
4: Beim Gesundheitssystem, dem größten Reformbereich, blieb unklar, was die Länder eigentlich wollen. Zudem von den Ländern selbst, nämlich den Gesundheitslandesräten, erst kürzlich vorgelegten Papier hieß es, man habe das zur Kenntnis genommen. Es werde in künftige Verhandlungen einbezogen.
0: Und Sensationsfund in Paris. In der französischen Nationalbibliothek ist ein Notenheft als originales Unterrichtsmaterial von Wolfgang Amadeus Mozart identifiziert worden. Es zeigt handschriftliche Korrekturen des Komponisten. Die Stiftung Mozarteum Salzburg spricht von einer zweifelsfrei echten Mozart-Handschrift. Das war das Journal um 5 mit Arthur Treinacher.
6: Und nun zu Horst Sattlegger und den Kärntner Themen des Tages.
7: Schönen Nachmittag. Ein Paragleiter ist heute nach dem Start auf der Emberger Alm in Greifenburg in den Bäumen hängen geblieben. Der Pilot konnte unverletzt gerettet werden. Wie gehört, ist die Landeshauptleutekonferenz in Tirol ohne greifbare Ergebnisse zu Ende gegangen. Kärntens Landeshauptmann Daniel Fellner von der SPÖ betont allerdings, es gebe eine gemeinsame Linie der Länder, was die Verhandlungen mit dem Bund über eine Gesundheitsreform anlangt. Wie diese aussieht, war allerdings auch von ihm nicht zu erfahren.
8: Natürlich war ein Hauptthema auch der Gesundheitsbereich. Und ich glaube, es ist ein großartiger Schritt, der heute gelungen ist, nämlich, dass alle Bundesländer mit einer Zunge sprechen und sich auf ein Papier geeinigt haben. Da haben die Gesundheitsreferentinnen und Gesundheitsreferenten großartige Vorarbeit geleistet und wir haben uns dem anschließen können. Das ist ein starkes Signal, auch gegenüber der Bundesregierung, wenn hier alle Länder mit einer Sprache sprechen.
7: Fellner hat bei der Landeshauptleutekonferenz auch auf Probleme bei der Zusammenlegung von Gemeinden aufmerksam gemacht. Die würden zu Mehrkosten führen, sagt er.
8: Da geht es darum, wenn Gemeinden sich zusammentun und Aufgabenstellungen gemeinsam erledigen, dann ist es leider Gottes so, dass das finanziell bestraft wird, weil Leistungserbringungen unter den Gemeinden, also das heißt, wenn zwei Gemeinden einfach gemeinsam eine Leistung erbringen, dass dann Umsatzsteuer anfällt. Und das ist wirklich ein Nachteil für Kärntens Gemeinden. Und auch das haben wir einstimmig beschlossen, das gehört dringend abgeschafft.
7: Heute sind alle 5 Kärntner Anträge einstimmig von den Landeschefs beschlossen worden. Es ging etwa auch um einen flächendeckenden Zugang zur Justiz anlässlich der Diskussion um die Schließung von Bezirksgerichten und die vollständige Abdeckung der Kosten im Rettungswesen durch die österreichische Gesundheitskasse. Die Kärntner Milch blickt auf ein erfolgreiches Geschäftsjahr 2025 zurück. Der Umsatz ist auf rund 135 Millionen Euro gestiegen. Gleichzeitig wurde der höchste Milchpreis in der Geschichte der Genossenschaft ausbezahlt. Trotz dieser positiven Bilanz bleibt die Situation für viele Bauern herausfordernd. Der Milchpreis sinkt wieder. Die internationalen Märkte stehen unter Druck. Die Zahl der Milchbetriebe wird seit Jahren weniger. Wie die Lage auf den Höfen ist, hat sich meine Kollegin Stefanie Schöffmann angesehen.
9: Der Tag beginnt früh für Edina Scherzer. Die junge Milchbäuerin versorgt ihre Tiere, bevor viele andere überhaupt aufstehen. Die Landwirtschaft ist ihre Leidenschaft, auch wenn die Arbeit schwieriger wird.
10: Ja, es ist schon sehr herausfordernd, muss ich sagen, auf die Betriebe. Es ist nämlich so, dass man wirklich schwer planen kann, wie sich die Zukunft entwickelt, wie sich die Preissituation auch in Zukunft entwickelt. Und das ist ja unsere Grundlage, also unsere Lebensgrundlage. Landwirtschaft, das heißt ja, dass man damit wirtschaften kann, mit dem Eigentum, den man hat, mit den Feldern, mit den Wäldern und so weiter.
9: 55,76 Cent hat Edina Scherzer im letzten Jahr für ein Kilogramm Milch bekommen. Doch die positive Entwicklung hat sich mit Ende letzten Jahres schon wieder umgewandelt. Aktuell liegt der Grundpreis bei 48,34 Cent pro Kilogramm. Helmut Petscher von der Kärntner Milch.
11: Das Jahr ist mit großen Herausforderungen. Die Milchpreise sind massiv nach unten gegangen. Die ganze Teuerungsdiskussion hat uns massiv geschadet. Aber natürlich auch der Krieg in Europa, in der Ukraine und der Krieg im Nahen Osten, was letztendlich zu massiven Teuerungen geführt hat.
9: Momentan beliefern noch mehr als 800 Milchbäuerinnen und Milchbauern die Kärntner Milch. Dass dies so bleibt, ist laut Obmann Albert Petscher unwahrscheinlich.
12: Ich bin mir ziemlich sicher, dass wir in 10 Jahren nur mehr bei 500 haben. Und die Jugend, die stellt sich heute einfach anders auf. Der Milchroboter nimmt Einzug, die Mechanisierung. Das Problem ist nur das, dass meistens nachher nur mehr eine Person übrig bleibt, die was die ganze Arbeit machen muss. Aber die ganze Entwicklung geht in diese Richtung und es wird die Milchmenge pro Betrieb noch steigen und die Bauern werden weniger werden. Das ist unvermeidbar.
9: Sagt Albert Petscher, Obmann der Kärntner Milch.
7: Die allermeisten der 2500 Maturantinnen und Maturanten in Kärnten dürfen sich bereits ausruhen, denn laut Auswertung der Bildungsdirektion haben je nach Schulform und Fach 98-99% die standardisierten Reifeprüfungen bestanden. Es gibt insgesamt weniger Fünfer, allerdings auch weniger Einser.
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3: Herzlich willkommen, Dobro Doschli, bei Panoptikum Bildung, eine Ihrer Bildungssendungen bei Radio Agora in Kärnten und der südlichen Steiermark bei Radio Mora im Burgenland, bei Freier Rundfunk Salzburg Radiofabrik, der im Großraum Salzburg ausstrahlt, und bei Radio Proton in Vorarlberg. So gelingt ein multikulturelles Europa, so der Titel der heutigen Sendung. Und Faktum ist, ein multikulturelles Leben gelingt nicht automatisch, sondern muss bewusst gestaltet werden. Wir haben die Wahl. Zitat: Lassen wir uns spalten oder nutzen wir die Vielfalt als Chance, Europa menschlicher, offener und sicherer zu machen. Ein friedliches Miteinander ist möglich. Das erfordert Mut, Einsatz und die Überzeugung, dass Hass niemals stärker sein darf als Hoffnung.
4: So eine der zentralen Botschaften, die eine Schülerin zur Frage, wie Integration und Zusammenleben gelingen kann, formulierte. Die junge Frau skizzierte zusätzlich eine Reihe konkreter Vorschläge und wurde damit eine der Preisträgerinnen und Preisträger des Aufsatzwettbewerbs des Club Tripopoli und des Europahauses Klagenfurt zum Thema Faktum multikulturelles Europa. Inhalte dieses Projektes sind auch Schwerpunkt der heutigen Sendung.
3: Mit 31 eingereichten Beiträgen erfreute sich dieser Aufsatzwettbewerb einer überraschend hohen Beteiligung. Darüber werden wir auch noch sprechen. Und dies aus allen Altersgruppen in drei Kategorien unterteilt. Über ein Drittel der Beiträge kamen von Personen mit Migrationshintergrund. Alle Aufsätze zeichneten sich durch eine Fülle von Vorschlägen für umsetzbare Maßnahmen aus. Sie reichen von Patenschaften Einheimischer für zugewanderte Menschen über die Öffnung von Vereinen für neue Mitarbeiter und Mitbürger bis zu Vorschlägen für eine Raumplanung, die Begegnung schaffen soll.
4: Die zahlreichen Anregungen lassen sich unter dem Titel Brücken bauen zusammenfassen. Vorrangige Anliegen sind Bildungsthemen, Maßnahmen des raschen Spracherwerbs und der schnelleren Anerkennung von Qualifikationen. Ein nahezu alle Beiträge durchdringender Wunsch ist die Schaffung von Möglichkeiten für persönliche Begegnungen und gegenseitigen Kennenlernen, ob in der Schule, in Organisationen, im interreligiösen Dialog oder bei Festen oder Veranstaltungen.
3: Ja, soweit für Sie, geschätzte Hörer und Hörerinnen, ein erster Überblick zur heutigen Live-Sendung. bei der wir Ihnen einige Preisträger und Preisträgerinnen des Aufsatzwettbewerbes vorstellen werden. Sie werden über Ihre Texte sprechen, warum Sie diese Texte verfasst haben. Und Sie werden auch kurze Auszüge Ihnen heute vorlesen bzw. vortragen. Vorweg noch ein Dankeschön für die zur Verfügungstellung des Live-Übertragungsraumes, den wir hier professorisch eingebaut haben, in der Jugendherberge des österreichischen Jugendherbergverbandes Kap Wörth in Velden am Wörthersee. Tontechnik und Übertragung wird sichergestellt von Jean Heber von Radio Agora aus Klagenfurt-Zellowitz. Als Co-Moderatorin unterstützt uns Cornelia Göll. Sie ist verantwortlich für die Öffentlichkeitsarbeit im Europahaus Klagenfurt. Und ihre Stimme haben Sie ja jetzt schon gehört. Und vielen Dank auch für die Vorbereitung zu dieser Sendung.
4: Sehr gerne.
3: Gerne, gerne. Anwesend sind seitens der Jury, und jetzt sage ich es nur einmal, wenn Sie einverstanden sind, Universitätsprofessor Dr. Luca Melchior. Jetzt habe ich es aber richtig gesagt, oder? Ja. Melchior. Ist es richtig ausgesprochen? Vielen Dank auch Direktor des Europahauses Klagenfurt, Direktor Marc Germeshausen. Danke, dass Sie auch dabei sind heute. Wir werden Sie jetzt dann entsprechend auch noch ausfragen über diesen Rede- und Aufsatzwettbewerb und auch die 5 Preisträger und Preisträgerinnen.
4: Genau, heute vor Ort mit uns sind Viktoria Witrenko, Mario Rausch, Maria Czerwenka und Bianca Kroos.
3: Und Sie sind jetzt gesamt herzlich willkommen von unserer Seite. Danke, dass Sie mit dabei sind. Vielleicht als erstes eine kurze Einleitung über Grundsätzliches, Intentionen, Kooperationen, Vorstand und so weiter. Das wird uns Herr Germeshausen sagen. Dann, geschätzte Hörerinnen und Hörer, würden wir direkt in die Aufsatzwettbewerbe einsteigen und wie gesagt Ihnen auch Texte vortragen und dann auch noch einige abschließende Bemerkungen. Herr Direktor Germeshausen, Sie sind jener Initiator mit einer anderen Organisation, die Sie uns dann noch vorstellen werden, dieses Aufsatzwettbewerbes. Grundsätzliche Informationen würden wir von Ihnen jetzt gerne hören. Was war das Ziel, was war die Intention, vielleicht auch der Zeitplan, wann war das genau?
5: Ja, wir haben letztes Jahr den Aufsatzschreibwettbewerb Faktum Multikulturelles Europa ausgeschrieben. Es ist an uns herangetreten Arthur Rosbacher vom Club Tripopoli und es war einfach eine tolle Möglichkeit. Am Anfang war ich etwas skeptisch, weil ich gedacht habe, so ein Aufsatzschreibwettbewerb in Zeiten wie diesen ist vielleicht nicht mehr zeitgemäß. Und haben dann gleich mal festgestellt, dass wir gesagt haben, wir wollen es probieren. Wir haben dann eben Faktum Multikulturelles Europa, weil wir festgestellt haben, wir leben in einem multikulturellen Europa und wir können alle einen Beitrag dazu leisten, wie denn Integration auf der unterschiedlichsten Art und Weise denn eigentlich gelebt werden kann. Und das war eigentlich sozusagen der Hauptbeweggrund, dass wir aus Europahaus auch gesagt haben, wir sind da gerne mit dabei, wir gestalten gerne mit und laden dazu ein. Das Ganze war im Oktober letzten Jahres, wo wir dann die Deadline gehabt haben. Die Preisverleihung selbst hat dann im Europahaus im Dezember stattgefunden und es war eine wunderbare Veranstaltung, weil die Preisträgerinnen und Preisträger einfach, man hat gemerkt, das war jetzt nicht nur etwas, was Sie ein paar Zeilen niedergeschrieben haben, sondern es war wirklich so Ihre Lebensintention.
3: Okay. Interessant finde ich auch die Leitfrage, die Sie praktisch ausgeschrieben haben für diesen Wettbewerb.
4: Wie soll das öffentliche und soziale Leben für ein Miteinander der Kulturen, Religionen und Sprachen konkret gestaltet werden? Das Interessante an dieser Fragestellung ist ja, dass es relativ offen formuliert wurde. Deshalb die Frage, wie kam es denn dazu, diese Fragestellung zu wählen und sie so zu formulieren?
5: Ja, wir wollten genau diesen Ansatz wählen, dass es offen ist, dass jeder seinen Beitrag, seine Geschichte erzählen kann. Und man merkt auch, dass diese Beiträge, die eingereicht worden sind, tatsächlich auch Handlungsaufforderungen geschrieben haben, für die Politik, für die Gesellschaft, für jeden Einzelnen von uns. Und ich glaube, das war dann die Grundintention, dass wir gesagt haben, ja, wir müssen auf jeden Fall eine offene Fragestellung wählen, damit jeder hier eben seine Erfahrungen, seinen Schatz mit einbringen kann.
3: Die Anzahl der Einreichungen vielleicht, wie viele Texte haben Sie da bekommen Und Sie haben ja auch verschiedene Kategorien gewählt, oder?
5: Wir haben drei Alterskategorien gehabt, also eine Kategorie bis 22, von 22 bis 50 und 50 plus, weil wir einfach gesagt haben, natürlich gibt es ganz unterschiedliche Zugänge. Wir wollten, haben uns nicht beabsichtigt gehabt, dass wir irgendwie Schulklassen einfach noch und noch mit dabei haben, sondern wirklich schaut darum, gibt es individuelle Beiträge, die hier eingereicht werden können, und es sind wirklich spannende Beiträge zustande gekommen. Wir haben jeweils 13 Beiträge von der Kategorie A und B, also von Jung- und Mittelklasse, wenn ich so mal formulieren darf, und eben 8 Beiträge von der 50 plus Klasse bekommen, und es war, wie gesagt, eine bunte Vielfalt, genauso wie es sein soll aus unserer Zivilgesellschaft.
4: Ja, schön, dass es so viele Einreichungen waren. Jetzt ist es ja so, die Texte wurden geschrieben, sie wurden eingereicht. Wie ging es denn dann weiter? Die Texte wurden dann, nehme ich an, gereiht und von der Jury betrachtet.
5: Ja, wir haben komplett anonymisierte Beiträge an unsere Juroren weitergeleitet und auch für unsere, sag mal, Erstleserinnen, das waren eben Vertreterinnen genannt vom Club Trepopoli und auch vom Europahaus, dass man eben mal so eine Empfehlung einer Lesekommission bekommt. Die hat natürlich auch ein bisschen einen Einfluss gehabt auf die Jury. Die Juroren waren drei Persönlichkeiten, angefangen mit unserem Präsidenten, Landeshauptmann außer Dienst, Christoph Zernato, mit der kleinen Zeitungschefredakteurin unserer Antonia Gössinger und auch unseren Universitätsprofessor, der auch ganz aktiv ist im Club Trepopoli, Luca Melchior. Und das war einfach schön, weil wir wirklich diese Kooperation sehr geschätzt haben mit dem Club Trepopoli, dem natürlich der ganze Sprachenraum im Alpen-Adria-Raum natürlich ganz besonders am Herzen liegt.
3: Mhm. Es gibt einen interessanten Presseaussendungstext von Ihnen. Vielleicht, das sollte man vielleicht einmal kurz einlesen, weil er ganz interessant ist, was mit den ganzen Texten und so weiter dann auch im Anschluss noch passiert. Also zum Beispiel die Vorschläge werden, wie Sie eben auch in dieser Aussendung betont haben, bei der Preisverleihung im Dezember angekündigt, politisch verantwortlichen und zivilgesellschaftlichen Institutionen weitergeleitet und näher gebracht.
5: Es haben die ersten Gesprächsrunden auch schon stattgefunden. Wir haben Vertreterinnen der Caritas, des ehrenamtlichen Zentrums in Kärnten eingeladen, weil wir einfach gesagt haben, wir wollen natürlich diese Handlungsempfehlungen, die da entstanden sind, auch dementsprechend weitergeben. Wir haben auch die Handlungsempfehlungen auch weitergeleitet, zum Beispiel an die Stadt Villach, weil sie ja gerade im Prozess sind, ein neues Integrationsleitbild zu erstellen. Mhm. Wir versuchen halt einfach hier unser Netzwerk des Europahauses zu nutzen, damit wir hier dann einfach auch diese Handlungsempfehlungen, die die Autorinnen und Autoren uns mitgegeben haben, auch weiterzugeben. Also für uns ist es jetzt nicht ein Aufsatzschreibwettbewerb gewesen, wo dann die Aufsätze in irgendeiner Schublade verschwinden, sondern einfach ganz dezidiert auch weitergegeben werden.
3: Ja, das ist ja das, was entscheidend ist, denke ich mir. Wenn Sie, die Sie diese Texte geschrieben haben, auch entsprechend weitergeleitet werden, die Vorschläge auch in die politische Debatte Eingang finden. Ich denke, vielleicht ein paar Worte sollten wir noch zum Vorstand, oder was meinen Sie, Frau Göll?
4: Genau, vielleicht noch ein paar Worte zum Vorstand vom Europahaus. Genau.
5: Der Vorstand im Allgemeinen, wir sind ja zivilgesellschaftlicher Verein, wo wir ganz unterschiedliche Entscheidungsträgerinnen aus dem öffentlichen Leben auch mit dabei haben. Für uns ganz wichtig, dass es natürlich auch sozusagen politisch, also die bunte Vielfalt der Kärntner Politik auch vertritt, und auch die tertiären Bildungseinrichtungen sind vertreten, es sind die Kammern vertreten. Also es ist wirklich schön, dass wir uns als eine Bildungsplattform auch verstehen und als Bildungseinrichtung seit über 60 Jahren hier in Kärnten funktionieren dürfen.
3: Seit 60 Jahren schon, das habe ich nicht gewusst. Danke für diese Information. Gut, wir kommen jetzt, geschätzte Hörerinnen und Hörer, nun dazu, Ihnen die einige die sich heute auch hier eingefunden haben, Preisträgerinnen vorzustellen. Sie sind anwesend, kommen dann auch zu Wort. Biografische Angaben werden vorerst einmal Ihnen näher gebracht, was Sie auch motiviert hat, diese Texte zu schreiben. Jeweils ein Jurymitglied, in dem Fall das anwesende Jurymitglied, Herr Melchior, wird dann auch bei einzelnen Textstücken eine Interpretation abgeben. Und einige Kommentare werden wir dann auch entsprechend noch einspielen, die wir vorab bereits aufgenommen haben. Weil wir alle zuerst Menschen sind, lautet der Titel des Textes von Viktoria Vitrenko. Vitrenko, das ist jetzt richtig ausgesprochen, ja?
4: Ja.
3: Frau Vitrenko, bevor Sie uns einiges erzählen zu Ihrem Text, wird Frau Göll jetzt eine kurze Biografie von Ihnen an unsere Hörerinnen und Hörer weitergeben und auch was die Motivation betrifft.
4: Viktoria Vitrenko lebt seit etwa 13 Jahren in Österreich. Sie kommt ursprünglich aus der Ukraine und arbeitet heute bei Infineon Austria in Villach, Kärnten. Vor etwa einem Monat hat Vitrenko im Musilhaus Klagenfurt das Buch Ukrainische Geschichten präsentiert, in dem sie gemeinsam mit anderen Autorinnen über persönliche Geschichten von der Ukraine und von Kulturen der Länder, in denen sie heute leben, berichtet. Vitrenko hat vor dem Hintergrund ihrer persönlichen Migrationsgeschichte und ihren Erfahrungen mit der Migration, vor diesem Hintergrund interessiert uns besonders Ihre Perspektive zur Frage, wie das öffentliche und das soziale Leben für ein Miteinander der Kulturen, Religionen und Sprachen konkret gestaltet werden kann. Viktoria Vitrenko, schön, dass Sie heute hier sind. Was hat Sie motiviert, an diesem Aufsatzwettbewerb teilzunehmen?
6: Danke für Ihre Frage. Seit 8 Jahren arbeite ich schon in Infineon, beim Infineon Österreich, und ich arbeite zusammen mit den Menschen von 80 Nationen. So, dort habe ich meine Erfahrung gesammelt, und eigentlich meine Tochter hat mich motiviert. Sie hat gesagt: Mama, schreib, du weißt schon, was sollst du schreiben. Das habe ich alles gesehen, alles zusammen geschrieben in dieser Geschichte.
3: Sehr schön. Das ist eine sehr schöne Einleitung, weil wir alle zuallererst Menschen sind. Und interessanterweise, der Beginn Ihres Textes lautet so: Ich wusste, dass es einen solchen Ort irgendwo gibt, also dort, wo Menschen Menschen sind. Ich habe nach ihm gesucht und Sie haben ihn offenbar auch gefunden, oder?
6: Ja, genau. Das habe ich über meine Arbeit in Kärnten erzählt. So, jeder von uns bei meiner Arbeit hatte seine eigene Sprache, Religion, Geschichte. Aber das hindert uns nicht daran, gemeinsam etwas Wichtiges zu entwickeln, Projekte zu bauen. Und ich kann sagen, dass ich eine große Freude zusammenzuarbeiten. Und ich glaube, ja, diesen Ort wirklich existiert. Ich habe gefunden.
3: Sie haben den Ort gefunden, ja?
6: Ja, genau.
3: Und Sie lernen die Sprache. Die Sprache ist das Ticket ins gewohnte Leben. Manchmal schien es, als würde ich mich durch Dickicht schlagen müssen. Ich besuchte Kurse, sprachliche, berufliche und so weiter. Und dann kamen Sie zu Infineon. Und das war eigentlich sozusagen der Aufwärtstrend, könnte man das sagen?
6: Ja, natürlich, weil in der Ukraine habe ich seit vielen Jahren als Journalistin gearbeitet. Also meine Arbeit war mit der Sprache verbunden. Und hier war ich als Kleinkind am Anfang. Ich konnte nicht Deutsch gut reden, ich habe keinen Beruf, ich muss alles vor Anfang starten. Und das war ein sehr langer Weg. Jetzt sind wir hier und ich kann sagen, man kann das machen. Es geht.
4: Schön. Frau Vitrenko, es gibt eine Stelle in Ihrem Text, den ich sehr in Erinnerung habe, und der ist: Uns muss man nicht ständig welcome sagen. Darum geht es uns nicht. Wir wollen, dass man uns als Zugehörige betrachtet, dass wir uns hier wie zu Hause fühlen, wohl. Und Sie schreiben auch in dem Text, wie das eventuell gelingen kann. Können Sie da Ihre Gedanken dazu vielleicht mit uns teilen jetzt?
6: Ja, was heißt wohl für uns? Das heißt, dass wir nachgefragt und nützlich sind, dass wir unsere Ressourcen mit anderen teilen können, dass man uns nicht nach Hautfarbe oder Akzent unterscheidet, sondern uns behandelt wie diejenigen, mit denen man in einem Haus lebt. So, das Wichtigste ist nicht, woher kommst du, aber was kannst du hier machen, was Gutes kannst du anderen bringen. Das habe ich gemeint.
3: Ja, ja, sehr schön. Würden Sie uns eventuell den letzten Absatz Ihres Textes vorlesen, geschätzte Hörerinnen und Hörer? Sie hören jetzt Viktoria Witrenko, den Abschluss Ihres Textes. Bitte schön.
6: Gerne. Ich bin hier nicht mehr fremd. Mein Zuhause ist in diesem Land. Die umgepflanzte Blume hat Wurzeln geschlagen, ist erblüht. Mich unterscheidet nur, dass ich neben dieser Heimat noch ein zweites Heimatland habe, das Mutterland. Und als in der Ukraine das Unglück geschah, als der Krieg ausbrach, den niemanden erwartete, denn man kann das Böse, die Vernichtung und die Zerstörung nicht erwarten, brachten Österreicher, Italiener, Inder, Spanier, Iraner, Malaysier alle uns Hilfe. Jeder teilte das, was er hatte, bot an, was er konnte. Denn wir sind alle zu allererst Menschen. Und unser Herz fühlt den Schmerz des Nächsten. Und das hängt weder vom Ort ab, an dem du geboren bist, noch von der Sprache, in der du sprichst.
3: Vielen herzlichen Dank. Dankeschön für diese Textpassage. Luca Melchior, bitte einen Kommentar zu diesem wirklich für mich auch außergewöhnlich interessanten und schönen Text.
7: Ja, es sind viele Aspekte in diesem Text, die die Jury überzeugt haben und die dann auch zum Preis für Frau Witrenko geführt haben. Ich denke, was ganz oder einige Aspekte, die wirklich zentral sind, sind einerseits die Möglichkeit, Zugehörigkeit zu schaffen und auch die Notwendigkeit, multiple Zugehörigkeiten zuzulassen. Also, dass man sich hier zugehörig fühlt, bedeutet nicht, dass man sich nicht auch zugehörig in der Ukraine oder ganz woanders fühlen kann. Und dass diese Möglichkeit der pluriellen Zugehörigkeit gegeben ist. Und natürlich wird auch Zugehörigkeit über Sprache, weil wir kommunizieren über Sprache und das ist auch ganz, ganz zentral, das kommt in allen Aufsätzen. Weil man sonst sich nicht ausdrücken kann. Und wenn man sich nicht ausdrücken kann, wenn man sich nicht mitteilen kann, ist man, wie Frau Witrenko jetzt gerade gesagt hat, das ist wie ein Baby. Also da hat man nicht die Möglichkeit der Teilhabe, der Partizipation. Und was ich auch ganz, ganz besonders wichtig finde, und das zeigt sich auch eigentlich immer in Fragen der Migration und der Flucht, ganz wichtig ist für die Personen, die zu uns kommen, ist das Gefühl, gebraucht zu werden und die eigenen Ressourcen als wichtigen Ressourcen auch für die Gesellschaft, die sie aufnimmt. Und nicht gerade das Gegenteil, was häufig Diskurse, also mediale Diskurse und politische Diskurse dann auch darstellen und versuchen zu framen, also dass das eher etwas ist, was eine Last ist. Nein, es sind großartige Ressourcen.
3: Und zuallererst sind wir wirklich Menschen, so wie der Titel Ihres Textes auch beschrieben wird. Vielen herzlichen Dank noch einmal auch für Ihre Textvorlesung, die Sie uns hier geboten haben. Ausländische Mitbewohner, ein historischer Exkurs, so ist der Titel zumindest, den ich jetzt gewählt habe für Ihren Text, Herr Rausch, Mario. Auch hier einbegleitend von Frau Göll einige kurze biografische Angaben für Sie, geschätzte Hörerinnen und Hörer, so dass ich es richtig herausbringe, zur Information.
8: Mario Rausch, gebürtiger Klagenfurter, ist Historiker und Journalist. Nach Studien in Wien und Athen sowie Forschung zur athenischen Demokratie widmet er sich heute als Autor und Kolumnist der Vermittlung historischer Themen für ein breites Publikum. Bevor wir zu Ihrem aktuellen Text kommen, Herr Rausch, schön, dass Sie da sind heute. Was hat Sie motiviert, an dem Aufsatzwettbewerb teilzunehmen?
9: Ja, danke, dass ich eingeladen worden bin und die Möglichkeit habe, da auch teilzunehmen. Meine Motivation war primär, eigentlich die Motivation, die mich überhaupt zum Schreiben und zum Kommunizieren mit einer breiteren Öffentlichkeit bewegt. Für mich ist es spannend, wenn man die Vergangenheit mit der Gegenwart und vielleicht sogar mit der Zukunft konfrontiert. Es gibt ja viele Zitate, die sagen, dass man aus der Vergangenheit nicht lernen kann oder man könnte, aber die Menschen tun es nicht. Ich bin davon überzeugt, dass die Beschäftigung mit der Vergangenheit, in meinem Fall in erster Linie mit der Antike, wichtige Impulse geben kann und das auch gibt. Und das war eigentlich auch der Grund, warum ich diesen Aufsatz eingereicht habe.
3: Und Sie beschreiben ja die ganzen Vorgänge in der attischen Demokratie. Man merkt natürlich, dass hier der Historiker geschrieben hat. Dass es auch in dieser Zeitphase eigentlich Zuwanderung, Migration und so weiter gegeben hat. Ja? Und interessant finde ich ja hier diesen Begriff, der auch hier fett angestrichen ist, die Wirtschaftsflüchtlinge. Die meisten Auswanderer der Antike flohen allerdings nicht aus politischen Gründen. Vielleicht eine kurze Erläuterung zu diesem historischen Detail.
9: Ja, das ist eigentlich ein ganz wichtiger Aspekt, wenn man jetzt als Historiker, als Althistoriker spricht. Wenn man sich eine Karte mit den sogenannten griechischen Kolonien anschaut, also alle jene Orte, wo die Griechen rund ums Mittelmeer herum und auch im Schwarzen Meer gesiedelt haben, dann merkt man, das sind Regionen, das geht also von Südfrankreich über Italien, Sizilien bis ins Schwarze Meer hinein. Und dort wurden Siedlungen gegründet, die den neuen Bewohnern eine Lebensgrundlage gegeben haben. Und die Gründe, warum sie aufgebrochen sind, waren oft Hungersnöte, waren zum Beispiel in einem Fall wissen wir, dass eine Dürre auf der heute bekannten Ferieninsel Santorin geherrscht hat. Und da sind die Leute dann per Los bestimmt worden, also auch nicht freiwillig, sondern es wurde erlost, wer gehen muss. Und die haben dann die später sehr bekannte und auch blühende Stadt Kyrene in Libyen. Das ist übrigens eine, ich weiß nicht, wie es jetzt dort ausschaut, das ist ja auch leider ein Kriegsgebiet, aber haben dort eine Stadt gegründet.
3: Okay. Und weitere Details, die also wirklich im historischen Kontext hier entsprechend formuliert sind, hochinteressant zu lesen. Also Sie können ja, geschätzte Hörerinnen und Hörer, diese Texte dann alle auch nachlesen. Wir geben Ihnen ja jetzt ja nur einige kurze Einblicke zu diesen Texten. Und danke, Herr Rausch, dass Sie uns erste... Frau Göll, Sie haben jetzt auch noch eine Fragestellung vorbereitet, bevor wir den Herrn Rausch dann bitten, dass er auch einen kurzen Text vorliest.
8: Genau, ich habe auch noch eine Frage zu Ihrem Text. Und zwar stellen Sie in Ihrem Text fest, dass politische Verantwortliche schon in der Antike den raschen Spracherwerb, eine qualifizierte Beschäftigung und ein aktives Teilnehmen am öffentlichen Leben als Grundvoraussetzung für gelungene Integration erkannten. Und meine Frage ist, wie haben die antiken Völker das umgesetzt und was können wir, ich sage es jetzt einfach mal so, was können wir von den Griechen lernen?
9: Ja, also umgesetzt, es wurde eigentlich auf zwei Ebenen, das ist vielleicht interessant, hier aktiv gewirkt. Das eine waren wirklich politische Entscheidungen, also es wurden Gesetze erlassen, es wurde also wirklich verordnet. Einer, der ganz wichtig war, war der heute nicht mehr ganz so bekannte, aber doch berühmte Gesetzgeber Solon, der also schon um das Jahr 600, 594 vor Christus in einer Situation, wo eben innenpolitisch sehr viel in Bewegung war, eigentlich war Bürgerkrieg vor der Tür, und er hat eben Gesetze erlassen, dass eben Ausländer zuziehen sollen, dass die ein Gewerbe erlernen sollen und dass die natürlich auch sprachlich sich integrieren müssen. Und später, die zweite Ebene, war dann die der Kultur. Und das ist ja auch der Einstieg in meinen Text, eine Tragödie des Dichters Aischylos, der also genau diese Frage der Integration in einer seiner sehr berühmten Tragödien, in den Schutzflehenden, thematisiert und dort also wirklich wörtlich eben sagt, man muss sich in der Gemeinschaft einfügen können, man muss auch verstanden werden und dann wird man aufgenommen sein.
3: Und man hatte dann auch Möglichkeiten und auch systematische Vorkehrungen getroffen, dass diese Migranten, unter Anführungszeichen jetzt gesprochen haben, auch einen entsprechenden Status bekommen haben, nämlich den Status eines Mitbewohners, Metöcken schreiben sie hier und so weiter. Und was jetzt meines Erachtens sehr interessant ist, und das ist jetzt auch schon angesprochen worden, diese Frage der Teilhabe, der Beteiligungsmöglichkeiten, ne, im gemeinschaftlichen Leben. Und würden Sie uns diesen Text, Auszug vorlesen, wo es darum geht, die Teilhabe am kulturellen und sportlichen Leben und so weiter?
9: Die Teilhabe am Kultur- und Sportleben bietet auch heute noch die Möglichkeit des Kontaktes und der Solidarisierung über soziale, konfessionelle und kulturelle Grenzen hinweg und das ohne Reglementierungen, Verbote oder Zwänge. Die athenische Praxis, neu Zugezogenen eine einheimische Vertrauensperson zur Seite zu stellen, um ihre Integration zu erleichtern, erscheint auch aus heutiger Sicht sinnvoll und wird von unterschiedlichen Organisationen bereits angeboten. Integration war schon damals und ist auch noch heute ein Prozess, der ständig am Laufen gehalten werden muss, in dem der Staat und zivilgesellschaftliche Initiativen Möglichkeiten der sozialen Interaktion schaffen und entsprechende Anreize bieten. Wer Kollegen, Bekannte, Freunde und Vertraute im Gastland gefunden hat, wird viel eher bereit sein, sich um rasche Eingliederung zu bemühen, als jemand, der nur als Fremdling und Schmarotzer abgestempelt wird und sich in eine Parallelgesellschaft flüchtet. Die Integration von zugezogenen Personen war und ist eine Herausforderung, der sich jede entwickelte Gesellschaft stellen muss. Wie gut sie gelingt, ist auch ein Gradmesser für ihre Liberalität und das Funktionieren ihrer staatlichen Institutionen.
3: Sehr schön, danke. Danke, Herr Rausch. Einheimische Vertrauensperson zur Seite gestellt. Antonia Gössinger, Jurymitglied, hat jetzt folgenden Kommentar. Sie ist leider entschuldigt, sie ist im Ausland, konnte nicht teilnehmen, aber ihren Kommentar zu ihrem Text, den spielen wir Ihnen, Herr Rausch, und Ihnen, geschätzte Hörerinnen und Hörer, jetzt ein.
10: Der Text von Herrn Mario Rausch, der war sehr, sehr eindrücklich und vor allem wahnsinnig überraschend, auch für uns als Jury. Denn Mario Rausch schildert ja, dass es diese Integrationsfragen schon in der Antike gegeben hat und wie die damals gelöst wurden. Das ist besonders spannend. Das sind vor Christus, hat es politische Flüchtlinge gegeben, hat es Wirtschaftsflüchtlinge gegeben, die nachher nach Athen gekommen sind und wie man dann in Athen mit ihnen umgegangen ist. Und sie wurden, wie wir es von Mario Rausch auch gehört und gelesen haben, wenn sie Beiträge für die Bürgergemeinschaft geleistet haben, sind sie auch im Status aufgewertet worden als Mitbürger. Aber was es dort gegeben hat, das war eben, dass jeden dieser zugewanderten Menschen eine einheimische Vertrauensperson zur Seite gestellt wurde. Und das ist etwas so Spannendes, weil in vielen Beiträgen, in vielen Aufsätzen ist eben der Wunsch gekommen, dass es so etwas wie Patenschaften für zugewanderte Menschen geben soll, denen Hilfestellung bei rechtlichen Fragen und auch bei anderen, bei sozialen Fragen oder so geleistet wird. Und das ist ein Beispiel, das hat in der Antike vor Christus funktioniert. Warum soll das jetzt im dritten Jahrtausend bei uns nicht funktionieren? War ein wunderbarer Beitrag.
3: War ein wunderbarer Beitrag, oder?
9: Ja, das freut mich natürlich. Es freut mich besonders, dass auch die ja, die Geschichte, auch die alte Geschichte, in einer so aktuellen und drängenden Frage ihren Platz bekommen hat. Und ich denke, dass man ja aus der Geschichte eben doch etwas lernen kann und doch etwas einbringen kann. Und vielleicht ist gerade der Grund, dass mein Beitrag ja hier auch gewürdigt wurde, ein Zeichen dafür.
3: Ja, ich denke auch, ja. Und das war auch eine sehr schöne Stellungnahme. Danke.
9: Ja, aus der Geschichte eben doch etwas lernen kann und doch etwas einbringen kann. Und vielleicht ist gerade der Grund, dass mein Beitrag ja hier auch gewürdigt wurde, ein Zeichen dafür.
3: Ja, ich denke auch, ja. Und das war auch eine sehr schöne Stellungnahme. Danke. In diesem Sinne.

0: Ist der Text von Ihnen der Titel?
1: Der Titel? Ich glaube schon.
0: Schon, gell? Oder habe ich den ausgewählt? Ich weiß es jetzt nicht mehr genau.
1: Ich habe Sie ausgewählt, weil ich habe den Text extra ohne Titel gelassen.
0: Genau, so war es. Genau. Entschuldigen Sie bitte, ich habe einen Titel erfunden für Ihren Text. Ja. Auch hier bitte die biografische Einbegleitung.
2: Maria Czerwenka engagierte sich jahrzehntelang in der Projektgruppe Frauen in Klagenfurt und setzte sich besonders für Chancengleichheit, Erwachsenenbildung und die Integration von Frauen ein. Darüber hinaus ist sie als Germanistin und Lyrikerin tätig und wurde für ihr gesellschaftliches Engagement mehrfach ausgezeichnet. Unter anderem mit der goldenen Medaille der Stadt Klagenfurt und mit dem Maria-Tusch-Preis. Frau Czerwenka, schön, dass Sie da sind. Was hat Sie dazu bewegt, an dem Aufsatzwettbewerb teilzunehmen?
1: Ja, was hat mich dazu bewegt? Wir leben in einer multikulturellen Gesellschaft. Wir leben, Sie haben das gesagt, in einer offenen Gesellschaft. Das gilt aber ganz sicher nicht für viele Menschen, die zu uns kommen und ganz im Besonderen für die Frauen, die kommen. Ja. Und nachdem ich das schon so lange mache und immer noch mache, ja, habe ich lange eigentlich mir gerungen, na, soll ich das noch einmal schreiben, was ich mir denke? Aber es hat sich ja eigentlich nicht sehr viel geändert an der Situation. Und man muss einfach sagen, Frauen haben ganz besondere Herausforderungen, wenn sie in ein anderes Land, in eine andere Umgebung kommen. Sie haben erstens den Rucksack der Familie, die sie verlassen haben, der Herkunftsfamilie, die sie ja auch immer noch mittragen. Dann haben sie die Familie hier in einer komplett anderen kulturellen Umgebung. Ja. Und dann sollen sie selber auch noch ja auch weiterkommen, vor allem auch wirtschaftlich weiterkommen, weil das hat sich ja auch stark geändert, der wirtschaftliche Druck. Also auch Frauen, die in ihren Heimatländern es nicht gewohnt waren zu arbeiten oder wo es auch oft vielleicht nicht so notwendig war, das ist hier natürlich ganz anders. Und deshalb stellen sich für Frauen ganz andere Fragen der Integration und der Unterstützung als auch bei Männern. Und es geht auch manchmal ein bisschen unter. Wenn man über Maßnahmen spricht, dann ist es oft so, dass es Menschen betrifft, die sagen wir, nicht gebunden sind, ja, wo es einfach leichter ist, wo sie über ihre Zeit verfügen können. Das können Frauen nicht. Sie haben Familie, sie haben oft kleine Kinder und das ist das, die Schwierigkeit.
0: Genau, genau, genau. Und Sie haben also hier die Struktur Ihres Textes ist so aufgebaut, dass Sie zuerst einmal die Gesamtproblematik ausführlich beleuchten, dann Maßnahmen vorschlagen, die zur Verbesserung beitragen können. Nämlich die Verbesserung der Sprachkenntnisse, schreiben Sie hier, die Vermittlung wirtschaftlicher, rechtlicher Bedingungen, der Aufnahmegesellschaft. Und was ich ganz interessant finde, Frau Göll, ist auch dieser Text hier, Vermittlung, Wertschätzung der aufgenommenen Kulturen und Sprachen, oder?
2: Genau, in Ihrem Text schreiben Sie, dass eines der größten Probleme unserer multikulturellen Gesellschaften das Unwissen über die jeweilige Kultur des anderen ist. Und Sie haben da auch in Ihrem Text einen Vorschlag gebracht, wie man dieses Problem angehen kann. Wollen Sie diese Gedanken dazu mit uns teilen?
1: Ja, ich glaube, dass das ein großes Problem auch in der Gesamtgesellschaft ist, dass wir sehr wenig über die, wenn wir jetzt vielleicht sagen, Parallelgesellschaft unter Anführungszeichen, dass wir sehr wenig darüber wissen, wie sozusagen eine Familienstruktur aus einem anderen Land funktioniert, wie die kulturellen Bedingungen sind. Und ich denke, da ist es ganz wichtig, dass auch die Aufnahmegesellschaft auf die Menschen zugeht, sie einlädt und versucht, sie zu motivieren, dass sie auch sich präsentieren mit ihrem Wissen, mit ihrer Kultur. Und ich glaube, das macht es, würde auch viele Ängste ein bisschen zurückdrängen. Wenn ich als hier Geborene weiß, dass der Mensch neben mir ja eigentlich die gleichen Bedürfnisse hat, vor allem die Frauen, Männer genauso, ja, dann ist es vielleicht das Zusammenleben auch leichter. Ja?
0: Genau, genau.
1: Oder interessanter auch.
0: Ja. Der

0: vorletzte Vorschlag, den Sie hier unterbreiten, ist eine oder sind multikulturelle Begegnungsräume. Und könnten Sie uns dieses Textstück vorlesen? Gerne. Oder unseren Hörerinnen und Hörern vorlesen?
1: Gerne. In einer multikulturellen Gesellschaft liegt das Gelingen von friedlichem und wirtschaftlich erfolgreichem Zusammenleben zuerst bei der Aufnahmegesellschaft. Sie muss ihr Potenzial nützen, um Menschen aus anderen Kulturen in die Mitte der Gesellschaft zu bringen. Es muss offene Räume geben, wo Begegnungen niederschwellig und ohne Verpflichtungen möglich sind. Erfahrungen mit multikulturellen Begegnungsräumen in Wohngebieten und Kommunen zeigen, dass damit Misstrauen und Ablehnung begegnet wird.
0: Misstrauen und Ablehnung begegnet wird. Ja, vielen Dank einmal für die Präsentation Ihres Textes. Wir könnten Ihnen, geschätzte Hörerinnen und Hörer, noch weitere Texte anbieten, die wirklich hochinteressant, zum Beispiel der letzte Teil, finde ich wirklich ganz, Vermittlung von beruflichen Möglichkeiten, der Anerkennung von Ausbildungen, Trainingsmöglichkeiten, also ein hochgradiges gesellschaftspolitisches Problem, dass wenn Menschen zu uns kommen, mit Migrationshintergrund enorme Fähigkeiten und Fertigkeiten mitbringen, dass sie dann mit Zertifizierungsnormen konfrontiert werden. Also hier müssten Vereinfachungen wirklich eindringlich und nachhaltig gegeben sein. Ja, Frau Gössinger hat auch einen Kommentar zu Ihrem Text abgegeben und diesen Kommentar von Antonia Gössinger hören Sie jetzt.
2: Frau Maria Czerwenka ist ja eine integrationserfahrene Persönlichkeit. Wir müssen aber dazu sagen, dass wir als Jury die Beiträge anonymisiert bekommen haben, ohne Namen. Wir hatten keine Ahnung, wer diesen Beitrag jeweils geschrieben hat. Aber Frau Czerwenka hat unser Jury eben damit sofort genommen, weil ihr Ansatzpunkt für eine gelungene Integration in erster Linie die Frauen sind. Weil sie sagt, man muss die Frauen erreichen, weil sie ja einen wesentlichen Beitrag für die Entwicklung der Kinder leisten. Und man muss zugewanderte Frauen aus ihrer Familie herausbekommen oder und möglichst sofort, unabhängig vom Aufenthaltstitel, dass die Menschen einfach sofort die Möglichkeit des Spracherwerbes, des Kurses haben. Und Frau Czerwenka zeigt ja vor, wie das geht. Und auch ein Vorschlag, der von Frau Czerwenka gekommen ist, dass bei diesen Kursen, die Frauen angeboten werden, eine Kinderbetreuung dabei sein sollte. Nur das ermöglicht dann auch den Frauen, diese Kurse wahrzunehmen. Und uns hat das eben so überzeugt davon, dass sie sagt, die Frauen sind ein wesentlicher Schlüssel für die gelungene Integration und auch für die Selbstermächtigung, weil Frauen sonst nur die Möglichkeit bleibt, dass sie eben Teilzeit arbeiten oder dass sie in Branchen arbeiten, die schlecht bezahlt sind. Der Spracherwerb ist einfach der Schlüssel für die Integration.
0: Antonia Gössinger zu diesem Beitrag. Ich denke, das ist ganz eine freundliche Rückmeldung, die Sie da bekommen haben, oder?
1: Ja, danke. Ja. Das ist ganz in meinem Sinne gewesen.
0: Sehr schön. Bevor wir jetzt den Text Ihnen, geschätzte Hörerinnen und Hörer, vorstellen von Bianca Kos, werden wir eine ganz kurze musikalische Einblendung Ihnen gewähren, eine kleine Nachdenkpause mit Musik.

0: In der heutigen Sendung von Panoptikum Bildung sprechen wir mit Preisträger und Preisträgerinnen des Aufsatzwettbewerbes Faktum Multikulturelles Europa 2025 war der Titel. Unser Titel lautet: So gelingt ein multikulturelles Europa. Einige Preisträgerinnen sind bereits zu Wort gekommen und wie bereits angekündigt, wollen wir jetzt jenen Text mit Ihnen oder Ihnen offerieren, den Bianca Kroos geschrieben hat. Wie immer auch gleich zu Beginn die Kurzbiografie.
1: Ja, Bianca Kroos, ursprünglich geboren in Graz, ist heute Klagenfurterin, österreichische Journalistin und Autorin. Sie war mehrere Jahre als Lektorin für den österreichischen Austauschdienst an Universitäten in der Ukraine und Kroatien tätig. Genau, sie hat jetzt auch einen Roman geschrieben, also nicht nur Sachbuchautorin, sondern auch Romane verfasst. Herzlich willkommen, Bianca Kroos. Worin bestand Ihre Motivation, bei diesem Wettbewerb zum Thema multikulturelles Europa teilzunehmen?
2: Ich bin Autorin und Journalistin, ich schreibe gern. Und ich war eben auch eine Zeit lang Migrantin und ich, also Arbeitsmigrantin in dem Sinn. Und ich weiß, was ich gerne vielleicht gehabt hätte oder was mir gefehlt hat oder was mir geholfen hat. Und deswegen habe ich mir gedacht, ich könnte sicher einen Text darüber schreiben.
0: Mhm. Ja, und den Text, dass ich diesen Text gelesen habe, erstens einmal, der Titel ist natürlich journalistisch perfekt gewählt, möchte ich als erstes einmal rückmelden. Wir schaffen das nicht, Rufzeichen, Rufzeichen. Und ich denke, der Einleitungstext, den könnten wir jetzt unseren Hörerinnen und Hörern vorlesen, vortragen. Bitteschön.
2: Ich weiß, der Titel ist ein bisschen forsch. Sein bekanntes Vorbild war Es auch, das berühmte Wir schaffen das, und es ist das heute noch. Sicherlich werden nun einige beifällig nicken. Ja, ja, das schaffen wir nicht. Aber Sie wissen nicht, wie mein nächster Satz lautet. Auf den kommt es nämlich an. Er geht so. Ohne Zuwanderer schaffen wir es nicht, unseren Lebensstandard zu halten. In vielen Bereichen, angefangen vom Gesundheits- und Pflegebereich über Tourismus und Gastronomie bis zum Baugewerbe, geht ohne den Menschen, die aus dem Ausland zu uns gekommen sind oder zu uns kommen, um hier zu arbeiten und zu leben, gar nichts mehr. Das ist ein Faktum und es betrifft nicht nur Österreich, sondern ganz Europa. Und nun kommt das Problem, das kennen wir alle. Interkulturelle Konflikte, Parallelgesellschaften, Ablehnung, Spaltung etc. etc. Es sind mehrere Probleme. Hier in diesem Text geht es aber nicht in erster Linie um diese Probleme, welche die Migration mit sich bringt, sondern um etwas anderes, Weiterführendes. Es geht um die Lösung dieser Probleme. Wie kann es uns gelingen, Migrantinnen und Migranten in unserer Gesellschaft so zu integrieren, dass das Zusammenleben für alle, naja, zumindest für viele, ein gedeihliches, wertschätzendes und hoffnungsvolles, erfolgsversprechendes Miteinander ist?
0: Und dann geht die Autorin zunächst einmal, wer oder was sind die Migrantinnen und die Migranten, also eine Definition. Und dann gibt es ganz konkrete Vorschläge, wie beispielsweise die Einrichtung von Eltern-Schülerinnen-Klassen oder als nächstes schreibt sie dann weiter die Gründung einer politischen Partei zum Beispiel. Oder dritter Vorschlag wäre, dazu gehört das sogenannte Ehrenamt. Der vierte Vorschlag betrifft dann, dass es sogenannte österreichische Gegenfamilien geben sollte, die auch entsprechend sich um Menschen, die zu uns in dieses Aufnahmeland kommen, betreut werden. Vielleicht ein ganz kurzer Gedanke zu diesem vierten Vorschlag. Das wäre ganz interessant, was Sie da formuliert haben.
2: Ja, das ist, ich habe das auch selber erlebt. Eben. Ich war in einer Familie im Ausland Und das ist ja ein Unterschied, ob man eben diesen Anschluss findet und alle diese Dinge, die in diesem Land eben gewöhnlich sind oder die man macht, dass man das authentisch miterleben kann. Und wenn man in diesem Umkreis ist von einer Familie, auch mit jüngeren, älteren, Großeltern, das verbindet einfach. Und ich denke, das wäre außergewöhnlich und gut.
0: Also der vierte Vorschlag betrifft uns fast alle. Für jede zugewanderte Familie muss es eine österreichische Gegenfamilie geben bzw. gefunden werden, die von Anfang an Kontakt hält und sie quasi in unsere Gesellschaft einführt. Das ist eine ganz tolle Idee und ein ganz interessanter Vorschlag. Zum sechsten Vorschlag, Frau Göll.
1: Den sechsten Vorschlag, den finden wir auch super interessant. Ja. Sie sprechen da von einer Art paradoxen Intervention als Vorschlag. Und zwar ist Ihre Idee dabei, die Sprachen, welche die meisten Migrantinnen sprechen, also Dari, Farsi, Arabisch, eventuell auch Ukrainisch oder Russisch, an unseren Schulen verpflichtend anzubieten. Und Sie sagen, das wäre eine Art paradoxe Intervention. Und davon könnte man sehr rascheres Deutschlernen bei Migrantinnen erwarten. Das ist eine interessante Idee, wie ich finde. Könnten Sie uns darüber mehr erzählen?
2: Naja, es ist so, dass wir ja meistens, also die meisten von uns sprechen die Sprache der Migranten nicht. Und das finde ich ganz ein großes Manko, weil zum Beispiel ich spreche Türkisch, also jetzt nicht perfekt, aber doch so, dass ich mich unterhalten kann. Das ist ja ein großer Unterschied, wenn eine Türkin oder eine türkische Familie kommt, meine Sprache, die deutsche Sprache noch nicht so oder ganz wenig beherrscht und wenn ich mit ihnen kommunizieren kann. Und deswegen denke ich, wenn in Österreich diese Sprachen, es sind ja nicht so viele, vielleicht ja eben 4, 5 Sprachen oder Arabisch, wenn man da auch unsere Schüler diese Sprache unterrichten würde, damit sie eben mit ihren Schulkollegen und Schulfreunden oder Freunden überhaupt in deren Sprache sich unterhalten kann. Ich würde das sehr verbindend finden.
0: Mhm. Ich finde die Vorschläge, die Sie hier unterbreiten, hochinteressant. Der letzte Satz Ihres Textes lautet, natürlich ist alles eine Frage des Willens und der Machbarkeit, aber danach wurde ja für diesen Aufsatzwettbewerb nicht gefragt. Antonia Gössinger gibt Ihnen jetzt folgende Rückmeldung zu Ihrem Text, wieder eingespielt, wenn sie ja heute nicht hier sein kann.
3: Frau Bianca Kos nimmt auf etwas Bezug, was eigentlich eine Realität ist, aber die gerne immer in der Diskussion über Zuwanderung und Integration verschwiegen wird, nämlich auf die Tatsache, dass wir es ohne Zuwanderung nicht schaffen werden, unseren Lebensstandard zu halten. Und Frau Bianca Kos hat auch selbst schon Erfahrung mit Integrationsarbeit. Sie hat sich damals 2015, als die Zuwanderungsbewegung so stark Fahrt aufgenommen hat, hat sie sich in den Dienst dieser Ersten Hilfe für die Menschen, die da geflüchtet sind und zu uns gekommen sind, gestellt. Und aus ihren Erfahrungen hat sie eben das Beispiel oder die Forderung oder den Vorschlag, dass jede zugewanderte Familie eine österreichische Gegenfamilie bekommen soll, die ihr Hilfestellung leistet. Oder ein Vorschlag von ihr ist auch der, dass jeder zugewanderte Mensch ein Ehrenamt übernehmen soll. Das wäre unheimlich bereichernd. Erstens einmal geht die Integration viel schneller und in allen möglichen Bereichen, vor allem in den Hilfsorganisationen und so, können wirklich mitarbeitende Menschen gebraucht werden. Und wenn man die Tür dafür öffnet, dann wäre das auch ein wesentlicher Beitrag, der allen was bringt, den zugewanderten Menschen ebenso wie unserer Gesellschaft.
0: Danke, Antonia Gössinger, Mitglied der Jury. Die weiteren Texte, geschätzte Hörerinnen und Hörer, die wir Ihnen heute nicht präsentieren können, und es ist wirklich schade, dass nicht alle teilnehmen konnten, dann hätten wir das Ganze natürlich auf 2 Stunden auch ausweiten müssen, muss ich auch dazu sagen. Vor allem der Text von Irin Nesterova und auch die Zusendung, die sie krankheitsbedingt an uns gerichtet hat, hätten wir Ihnen wirklich gerne vorgestellt. Alle Texte sind nachzulesen auf der Homepage des Europahauses Klagenfurt. Und Direktor Marc Germeshausen wird Ihnen jetzt dazu noch ganz kurz einige Informationen geben.
4: Ja, alle Texte sind nach wie vor veröffentlicht auf unserer Webseite www.europahaus-klagenfurt.at. Die Gewinnertexte sind nach wie vor dort auch downloadbar. Und heute haben Sie ein paar Einblicke bekommen und schmökern Sie gerne nach.
0: Ja, und interessant wiederum der Textauszug aus Ihrer Presseaussendung. Zusammenleben wäre im Grunde genommen so einfach, oder?
1: Zusammenleben wäre im Grunde so einfach, ja. Man muss nur die Betroffenen fragen, miteinander und nicht übereinander reden, zogen Europahauspräsident Altlandeshauptmann Christoph Zernato, Obmann Walter Fratschko und Gründungsobmann Arthur Rosbacher vom Club Tripopoli sowie die Jurymitglieder Antonia Gössinger, die frühere Chefredakteurin der Kleinen Zeitung, und Professor Luca Melchior von der Alpen-Adria-Universität Klagenfurt ein gemeinsames Resümee aus dem Wettbewerb.
0: Mhm. Ihr Resümee aus diesen wunderbaren Texten, die Sie ja alle auch lesen mussten, Herr Luca Melchior, wäre jetzt welches? Oder vielleicht auch eine zentrale abschließende Aussage oder Botschaft?
5: Die Botschaft ist Austausch, Begegnung und das Kennenlernen. Das hat Frau Göhl auch jetzt gerade gesagt. Kommunikation. Und Kommunikation geht natürlich über Sprache. Und da, Sprache ist ein zentrales Thema in den meisten Aufsätzen. Und ich glaube, wir sollten die Perspektive ein bisschen ändern und nicht auf sprachliche Genauigkeit oder sprachliche Korrektheit, sondern gerade die Hauptfunktion von Sprache ist der Austausch, die Kommunikation. Und ich fand den Vorschlag zum Beispiel, dass die MigrantInnen-Sprachen in den Schulen angeboten werden als Fach. Österreich könnte das theoretisch, weil wir Lehrpläne für die Herkunftssprachen haben, für die Erstsprachen. Man macht das nicht. Warum macht man das nicht? Also das wäre eine wunderbare Möglichkeit, also zum Austausch und zur Begegnung, zum Kennenlernen, weil durch das persönliche individuelle Kennenlernen, dann können auch sehr viele Vorurteile und vorgefertigte Meinungen auch abgebaut werden. Mhm. Und einfach genau. Migrantinnen fragen.
0: Ja, sehr schön. Sie, danke. Gerinas. Danke. Marc Germeshausen, vielleicht nur eine ganz kurze Information. Wir sind ja heute hier am Rande einer interessanten Veranstaltung, die Sie auch interessieren. Ich bin ja ganz beeindruckt gewesen, welche Aktivitäten das Europahaus Klagenfurt alles organisiert. Aber diese Information sollten wir jetzt unsere Hörerinnen und Hörer noch geben. Und dann ein kurzes abschließendes Resümee.
4: Ja, wir befinden uns heute hier in Kap Wörthenfels am Wörthersee, nämlich bei unserem Mid-Term-Event von unserem großen EU-Projekt, gefördert über das CERF-Programm der Europäischen Kommission, Pro European Values AT. 36 Grantees aus ganz Österreich sind heute hierher gekommen, um auch ihre Aktivitäten zu präsentieren. Wir dürfen jetzt auf 3 Jahren 5,2 Millionen Euro verwalten und davon 2,5 Millionen auch wieder in die Zivilgesellschaft zurückstärken. Und das ist natürlich etwas total Spannendes, was hier passiert.
0: Ein Resümee zu diesen wunderbar präsentierten Textauszügen, Interpretationen und der Vorstellung der Preisträgerinnen, der ausgewählten Preisträgerinnen, die heute hier sind, wäre jetzt folgendes.
4: Dass wir unglaublich stolz sein können, dass wir solche Beiträge bekommen haben, weil wir einfach gesagt haben, wir müssen die gesellschaftliche Teilhabe stärken, Bildung und Integration in den Vordergrund stecken und auch die Raumplanung und Politik auch sozusagen auffordern. Das sind auch die Handlungsaufforderungen, die aus den Aufsätzen abgeleitet worden sind und auch dementsprechend auf unserer Webseite zum Download bereitstehen. Und ich glaube einfach nur, gemeinsam können wir diese gesellschaftlichen Themen auch in Angriff nehmen.
0: Mhm. Dankeschön auch für die Aktivitäten, die Sie insgesamt setzen. Danke auch für diese Aktivität, die hier beispielgebend sein könnte. Tontechnik wurde wieder von Jan Heber von Radio Agora Klagenfurt-Zellerwitz gewährleistet. Danke Cornelia Göll für die Co-Moderation dieser Sendung und auch für die Vorbereitung, muss ich auch dazu sagen, die ja sehr intensiv war.
1: Vielen Dank, sehr gerne und danke für die Möglichkeit.
0: Ja, und das professorische Studio haben wir auch gemeinsam noch eingerichtet. Danke auch Ihnen, die Sie heute hier waren und Ihre Kommentare, Ihre Texte vorgestellt haben, ihre Interpretationen vor allem auch gegeben haben und vor allem, dass sie sich auch die Mühe angetan haben, diese wertvollen Texte auch so zu verfassen, dass sie eben an entsprechende politische Meinungsbildner und Entscheidungsträger weitergegeben werden konnten. Abschließend von unserer Seite, wir hoffen, dass wir Ihnen heute mit dieser Live-Zuschaltung im Rahmen des Europa-Dialog 2026 hier aus Kap Verde, organisiert vom Europahaus Kärnten, ein interessantes, informatives Panoptikum Bildung präsentieren konnten.
1: Wir wünschen Ihnen, geschätzte Hörerinnen und Hörer, alles Gute, bedanken uns für Ihre Aufmerksamkeit und das Interesse.
0: Unsere Verabschiedung lautet wie immer vielen Dank.
1: Mille grazie.
0: Nalepsha Huala.
1: Für Ihr Dabeisein, Ihre heutigen Sendungsgestalter Cornelia Göll.
0: Und Heinz Bichler.

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1: Herzlich willkommen zu einer neuen Ausgabe von Glücksradio Moosburg. Schön, dass Sie mit dabei sind. Heute widmen wir uns dem Thema Bauernmarkt und Regionalität. Was bedeutet es, regional zu produzieren und einzukaufen und die heimische Landwirtschaft zu stärken? Und welche Rolle spielt dabei der Bauernmarkt? Bei uns zu Gast ist heute unter anderem die Landesbäuerin von Kärnten, Astrid Brunner, und der Obmann des Bauernmarkts und Unternehmer Andreas Hafner. Wir freuen uns, dass ihr heute bei uns seid. Herzlich willkommen.
2: Einen wunderschönen guten Abend von meiner Seite.
3: Auch von meiner Seite ein herzliches Grüß Gott.
1: Gemeinsam sprechen wir über die Besonderheiten des Marktes, die Bedeutung regionaler Produkte und wie die Zukunft der heimischen Landwirtschaft aussieht. Freuen Sie sich auf spannende Einblicke. Gleich geht's los.

0: Ja, liebe Astrid, du hast Hubert von Goisern vorgeschlagen, dieses Lied. Was macht das mit dir und was bedeutet das für dich?
1: Ja, das Lied befasst sich ja mit der Thematik, mit dem eigentlich die Landwirtschaft tagtäglich zu tun hat. Also wir befinden uns am globalen Markt, haben aber in Österreich oder in Kärnten eine sehr klein strukturierte Landwirtschaft. Also wir produzieren alle zu einem sehr hohen Standard und müssen aber mit der Welt konkurrieren. Und deswegen da passieren dann Dinge, Sachen, die man als Otto-Normalverbraucher ja gar nicht nachvollziehen kann. Und sich ja gar nicht bewusst ist, was man eigentlich auslöst, wenn man nicht regional, wenn man nicht zu der eigenen Produktion im Land steht und somit auch im Kaufhaus oder im Geschäft nach der regionalen Produktion, nach den Produkten, die wir örtlich eben produzieren, greift.
0: Kannst du ein Beispiel geben?
1: Ja, nehmen wir die ganze Milch- und Fleischgeschichte her. Also wir haben wenn wir die Kärntner Landwirtschaft so anschauen, dann sehen wir ja ganz viel Kulturlandschaftspfleger. Und das machen wir sehr viel über das Rindvieh. Das kann nur das Rind machen. Das Rind kann über das Grünfutter veredeln. Und in Form von Milch und Fleisch eben bringen wir die Produkte auf den Markt. Und wenn man jetzt sieht, was alles angeboten wird im Lebensmitteleinzelhandel, dann hat es der Konsument eigentlich relativ schwer, sich zu entscheiden und entscheidet leider und sehr oft und immer wieder nach dem Preis. Wir haben also der globale Markt, der uns beliefert mit sehr vielen Produkten aus aller Welt, die natürlich auch preislich viel niedriger angesetzt sind als die heimische Produktion, weil sie ja gar nie so günstig produzieren kann. Und deswegen ist das Beispiel vielleicht jetzt gar nicht so gut gewählt, muss der Konsument ein Grundwissen haben, wie das funktioniert, damit wir so eine Landschaft haben, damit es auch noch Bäuerinnen und Bauern in unserem Land gibt. Und er muss sich das verinnerlichen, wenn er dann in das Lebensmittelgeschäft geht und bewusst zur heimischen Produktion greifen. Das ist jetzt im besten Fall eine Milch aus Kärnten, im besten Fall ein Fleisch aus Kärnten, im besten Fall Gemüse aus Kärnten. Und das muss man sich einmal wirklich damit befassen, mit der Thematik sich befassen. Also das ist immer schon meine Rede gewesen. Ich muss wissen, welche Grundnahrungsmittel ich einkaufe. Ich kann mich schon hier und da verführen lassen und dort und da mal was kaufen. Aber das, was ich zum täglichen Leben brauche, was auch ganz wichtig ist für unsere Gesundheit, was auch ganz wichtig ist fürs Klima, das muss ich einfach mich auskennen und dahin greifen.
0: Und du bist Landesbäuerin, ja? Du bist auch stellvertretende Vorsitzende der Landwirtschaftskammer. Was machst du dafür? Oder was ist die Arbeit, die ihr leistet für die Bewusstseinsbildung?
1: Da machen wir ganz viel. Also Bäuerinnen, und das ist aber generell, glaube ich, so, dass Frauen die besseren Rednerinnen sind zu den Themen. Also unsere Männer, ich schaue jetzt zum Andreas um, in Andreas nicht da irgendwie einbremsen oder hinten anstellen, aber Frauen kommunizieren in der Regel halt etwas leichter, etwas ausführlicher und etwas besser. Und wenn ich jetzt allein unsere Bäuerinnen anschaue, die sehr viel in der Diversifizierung arbeiten, das ist jetzt die Direktvermarktung oder das ist Urlaub am Bauernhof, das ist Schule am Bauernhof, das ist Seminarbäuerin, das ist Schule auf der Alm, dann sind das ja so Spezialbereiche, wo wir sehr viel in den letzten Jahrzehnten, kann man sagen, hinein investiert haben. Erstens in die Rahmenbedingungen, zweitens natürlich auch in die Wertschöpfung, weil dort eine absolut bessere Wertschöpfung zu erzielen ist und natürlich auch in der Bewusstseinsbildung. Und ich muss wirklich unsere Bäuerinnen und Bauern ein bisschen auffordern, besser zu argumentieren und einfach das Wort zu erheben. Und das tun wir viel zu wenig. Die Gesellschaft, man kann es der Gesellschaft ja gar nicht für übel nehmen. Also wenn man nicht unbedingt einen landwirtschaftlichen Hintergrund hat, wenn man irgendwie verbandelt ist mit der Land- und Forstwirtschaft, hat man das Wissen einfach nicht. Und man denkt sich ja nichts dabei. Es wird angeboten und noch nicht greife ich dann zu den viel billigeren Joghurt als wie zu dem heimischen Joghurt. Weil ich ja gar nicht das Gedankengut dahingehend habe.
0: Aber Astrid, war dir das immer schon so bewusst? Du bist ja irgendwie, du kommst irgendwie aus Oberkärnten, bist dann irgendwie da in den Zentralraum nach Moosburg zum Arbeiten gekommen oder zum Praktikum machen, bist dann da auf einem Bauernhof geblieben. Und war dir dieses Bewusstsein, dass du für andere dich einsetzt oder generell für das Thema Landwirtschaft oder regionale Produkte einsetzt, war dir das bei dir schon immer drin oder ist das erst entstanden?
1: Irgendwie war es immer drin. Also ich bin eine Bauerntochter aus Oberkärnten. Wir haben Ich glaube, Bäuerinnen und Bauern oder auf Bauernhöfe versorgt man sich ja meist zu Großteil selbst. Also das ist in der heutigen Zeit vielleicht nicht mehr so extrem, wie es früher einmal war, aber ich bin jetzt auch schon in einem guten Alter. Also bei uns war es immer auf jeden Fall so. Und dann hat man einen sehr guten und gesunden Zugang zum eigenen Produkt. Und ich war sehr stolz, dass man das selber für sich schaffen kann, die eigene Familie versorgen kann. Und dann irgendwann hat es einmal mit der Direktvermarktung dann mehr angefangen und dann auch verkauft hat.
0: Auf dem eigenen Hof?
1: Auf dem eigenen Hof. Ich bin aber, mein Vater war schon immer irgendwie in irgendeiner Art und Weise Funktionär. Also er hat sich schon für die Gesellschaft eingebracht, war oft Sprachrohr für diverse Anliegen. Das habe ich so ein bisschen in meiner DNA mitgekriegt. Habe dann in Moosburg auf einem Betrieb eingeheiratet, wo das überhaupt kein Thema war. Oder schon vielleicht doch ein bisschen ein Thema. Mein Schwiegervater war der zweite Obmann der Biobauern in Kärnten. Also da habe ich das schon auch ein bisschen gespürt. Wenn man vielleicht ein bisschen einen anderen Weg gehen will oder wenn man ein Thema im Fokus bringen muss, dann muss man es auch im Mund nehmen. Und man muss sich auch einbringen. Und so bin ich dann irgendwann einmal in Gemeinderat in Moosburg gekommen und dann später halt in die Interessensvertretung der Landwirtschaftskammer. Und dann war das eigentlich schon immer mein Thema. Landwirtschaft, Produktion, Bäuerinnen, Lebensmittel, Ernährung, alles, was sich darum herum bewegt.
0: Ja, ich meine, du bist ja eigentlich auch so eine Strahlefrau für dieses Thema nach außen hin. Ja? Also du wirkst, ja, und man traut dir natürlich viel zu, weil du eigentlich, wie soll ich sagen, nicht die klassische Bäuerin verkörperst, sondern so eine moderne Frau. Und deswegen glaube ich, bist du schon auch auf einem, wie soll ich sagen, sehr guten Überzeugungsweg. Und ich mache jetzt aber die Brücke zum Andreas, weil der Andreas ja auch eine spannende Geschichte hinter sich hat. Wenn ich das richtig im Kopf habe, Andreas, war dein Traum immer, dass du Gärtner wirst?
2: War vielleicht etwas familiär angehaucht vom Elternhaus. Hab mit 16 begonnen, die Gärtnerlehre.
0: Aber du bist auch Bauernsohn, oder? Du kommst ja, von einem Bauernhof ab. Hast alles mitgekriegt?
2: Wir sind von der Picke auf. Einen Bruder und eine Schwester zu Hause gehabt. Der Altersunterschied zwischen meinem Bruder und der Schwester ist relativ groß. Jetzt war das natürlich etwas anderes gelagert. Aber zurück mit 17 habe ich eben Gärtner gelernt. Damals schon in relativ einem modernen Betrieb, der viel ausprobiert hat. Hat natürlich auch seine Tücken und Schwierigkeiten, wenn ich viel invertibile Sachen ausprobiere oder neue Sachen ausprobiert. Hat natürlich auch nicht immer so gut funktioniert. Habe dann kurz ein paar andere Sachen probiert und habe mich 1995 zu Hause auf 1500 Quadratmeter Folientunnel selbstständig gemacht mit Tomaten, Gurken, Paprika.
0: Aber was war der Auslöser? Weil es ist ja nicht selbstverständlich, dass man dann...
2: Selbstversorger. Eigentlich Selbstversorger und selber was produzieren und das an den Mann zu bringen oder an die Frau oder ans Hotel oder der Gastronomie und doch anders produzieren wie wirklich die großen Betriebe, die auf Masse fahren, sondern wirklich eher klein, fein und dann wirklich direkt vermarkten im Umkreis von 25 Kilometern. Was in Moosburg natürlich nicht so einfach ist. Aber gut, der See in Börtschach oder in Felden, da lässt sich schon noch was verkaufen bei einer guten Qualität.
0: Und war das eine harte Zeit am Beginn? Also du hast quasi aus dem Nichts auf elterlichem Grund den ersten Folientunnel gebaut.
2: Die ersten drei Folientunnel, also 3x500 Quadratmeter. Naja, das war schon relativ spannend, weil wo jetzt die Gärtnerei steht, war grüne Wiese, es war nichts, es war keine Zufahrt, es hat kein Wasser gegeben, es war kein Strom vom Kanal und dergleichen. Es war alles zum Bauen, zum Herrichten, zum Machen. Aber mit eisernen Willen und einer Partnerin, mit der es auch funktioniert, hat das gut funktioniert die letzten 31 Jahre.
0: Und wenn du jetzt so die letzten Jahre zurückblickst, hat sich das verändert? Also du hast angefangen vor 30 Jahren. Und hat sich das also wie hat sich deine Tätigkeit und die Art zu produzieren verändert zu jetzt, ja, im Jahr 2026?
2: Hat sich eigentlich nicht viel verändert, eher nur noch spezieller auf die Qualität und auf die Dienstleistung einzugehen. Weil bei Mitbewerber bekommt man drei Farben an Stiftmütterland. Ich mache 30 Farben an Stiftmütterland. Und dazu noch klein- und großblumige. Wenn ich jetzt in einen branchenfremden Laden gehe, habe ich mit Aachenkrach zwei oder drei Farben und das bei klein und groß und ich mache es wirklich in der Vielfalt. Das gleiche auch mit meinen Paradeis. Im Anfang habe ich auch nur zwei Sorten gemacht, weil vielleicht auch das Wissen oder das Interesse oder auch der Kunde noch nicht so weit war. Mittlerweile produzieren wir jetzt aktuell 20 Sorten. Ist natürlich dann auch die Schwierigkeit, jeden Kunden gerecht zu machen und da die richtigen Mengen anzubieten, weil der eine will dann nur Cocktailtomaten in Rot oder doch in Orange oder doch in Dunkel. Aber das sind halt noch die speziellen Feinheiten für die Kunden.
0: Also ich würde gerne noch sozusagen an beide die Frage stellen, wie entsteht quasi etwas Neues bei euch?
2: Das muss man jeder für sich ausprobieren. Natürlich hat man den einen und dann anderen Kunden, der was anderes haben möchte, Form, Größe, Farbe, Wuchs oder was auch immer. Aber man muss halt wirklich selbstständig sich interessieren, was gibt es Neues, was braucht der Markt, was will der Kunde haben.
0: Also du bist ständig am Rotieren.
2: Ich bin eigentlich relativ viel österreichweit unterwegs und probiere gerne neue Sachen aus. Das bin ich voll offen.
0: Und bei dir, wie entsteht bei dir etwas Neues?
1: Also ich habe, glaube ich, eingangs schon gesagt, das Milch- und Fleischthema beschäftigt die Landwirtschaft ja sehr, weil da haben wir einfach genug oder relativ genug Produktion. Wo wir sehr hinterher hinken, das ist eben Gemüse und natürlich der Fisch. Also das sind Themen, die auch Kärnten immer wieder beschäftigen. Sind aber sehr arbeitsintensive Bereiche, speziell Gartenbau oder Gemüsebau, hat Andreas jetzt schon anklingen lassen. Das ist eine total intensive Geschichte und ist natürlich jetzt in Zeiten wie diesen, wo wir zum Teil so lange Dürren haben, dieses Wasserthema, das uns natürlich zunehmend auch beschäftigt, noch einmal etwas heikler. Das waren Bereiche und natürlich, man muss Ernährungsgewohnheiten der Gesellschaft schon mitdenken. Also es gibt Vegetarier, es gibt vegane Ernährung und das muss man natürlich auch einfließen lassen, wenn man produziert, nicht? Und ich glaube, da ist die Landwirtschaft schon auch offen oder wird offener und lasst das mit einfließen.

0: Ja, du hast ja sehr was Spannendes gesagt, und zwar deine Tomaten. Du bietest ja seit einigen Jahren, wie lange ist das jetzt her? Wann hast du begonnen mit der Marke Tomati?
1: Nein, die Marke Tomati ist volksjahr entstanden durch so einen Werbeguru, der gesagt hat, man sollte da auf ein einheitliches Label oder auf ein Sprachrohr kommen, das jeder versteht. Ich war zuerst nicht so begeistert, aber die Leute haben es jetzt mittlerweile, die Stammkunden haben es mittlerweile verstanden und haben es auch verstanden, dass es ein regionales Produkt in einer regionalen Zeit ist. Also von Anfang Juni bis knapp Ende Oktober kann ich vernünftige Qualität zu einem fairen Preis anbieten.
2: Aber warum warst du vorher nicht so begeistert, das zu machen?
1: Neue Wege und vielleicht ich als Person vielleicht ein bisschen altvaterisch.
2: Interessant, weil es widerspricht sich fast von der Sache, die du vorher erzählt hast, dass du sehr innovativ bist und gern Neues ausprobierst. Und
1: das stimmt schon, da hast du absolut recht. Aber diese Werbung weiter zu spinnen, muss man ab und zu auch über den eigenen Schatten hupfen. Ja. Es ist eine Unterordnung im ganzen Bereich der Gärtnerei. Im Frühling sind es die Frühlingblumen, jetzt dann im April, Mai sind es eben Balkon- und Beet- und Sommerblumen. Und jetzt mit Anfang, Mitte Juni fokussieren wir uns eigentlich ganz stark auf die Paradies. Da geht es eben um die Vielfalt und um ein Geschmackserlebnis. Das ist ganz ein anderes Produkt, als was man im Handel kriegt.
0: Aber in der Gärtnerei. Wir schauen ja immer gern hinter die Kulissen und erfragen auch etwas, was nicht alle wissen. Erst einmal, wie viele Tomaten habt ihr? Und dann, wo kommen die Pflänzchen her? Und wie funktioniert das, wenn du sagst, ihr habt angefangen mit 8 Sorten und jetzt sind es viele, viele mehr?
1: Produzieren tun wir zurzeit, ich glaube, 18 oder sind es 19 Sorten, wo wir auch ernten. Aber es sind leider halt Sorten oder Farben dabei, die nicht schön sein oder nicht schmecken oder eine dicke Schale haben oder eben platzen. Es hilft nichts, wenn ich wunderschöne Fleischtomaten produziere, ob sie jetzt leicht oder schwer ist, ist egal. Aber wenn sie mal schon auf der Stauden platzt und ich sie dann nicht einmal im Hofladen oder in der 24-Stunden-Hütte habe und sie hat einen Riss, die kauft keiner. Oder wenn, dann muss sie so günstig hergeben, dass ich sage, ne, es zahlt sich ja gar nicht aus. Dann brauche ich die Type nicht produzieren.
2: Vielleicht noch interessant, verkaufen jetzt bei dir am Hofladen. Ja. Mich würde interessieren, wie viel von den Dingen, die du verkaufst, werden direkt in der Gärtnerei gekauft, also untertags, und wie viel kommen, du hast ja auch diesen großen 24-Stunden-Laden. Wie ist da die Gewichtung? Also wann kaufen Leute bei dir ein?
1: In der Gärtnerei zu den Öffnungszeiten, die im Sommer ein bisschen variieren, weil es weder Mitarbeitern noch mir selber zumutbar ist, wenn jetzt nachher 35 Grad und mehr im Foliendudel hat, dort zu arbeiten. Man muss mit der Zeit gehen, weil sonst geht man mit der Zeit. Von der Gewichtung her, im Hofladen wird es relativ wenig sein. In der 24-Stunden-Hütte ist es am Wochenende ganz stark. Aber eigentlich bei den Paradies ist es schon die Gastronomie, wo ich wirklich die Mengen weiterbringe und auch ganz bunt aufgestellt bin.
2: Und wie bist du da in den Markt reingekommen? Das würde mich interessieren. Das heißt, du produzierst ein neues Produkt.
1: Dafür gibt es eigentlich ein uraltes Wort, und das mache ich jetzt seit 31 Jahren. Es nennt sich einfach Klinkenputzen. Ich muss, wenn ich bei der Rezeption nicht durchkomme, ja, dann probiere ich es halt über einen Lieferanteneingang, dass ich zum Küchenchef komme oder zum Einkaufsleiter bei großen Betrieben mit einem Muster, mit einem kleinen Geschenk oder mit persönlicher Überzeugung des Geschmackes und der Qualität.
2: Das heißt, du gehst erst dann wieder heim, wenn der Vertrag unterschrieben ist?
1: Man scheitert schon an den einen und den anderen Küchenchef oder an der Größe des Betriebes. Also es gibt Betriebe, die machen dann Zentraleinkauf, den interessiert so ein kleiner Gärtner wie mich nicht.
2: Das heißt, wo überall, jetzt um ein Gefühl zu kriegen, wo überall rund um Moosburg oder sozusagen Wörthersee oder Klagenfurt oder größer, kann man mit deinen, oder wird der Salat oder die Tomatensuppe mit deinen Tomaten gemacht?
1: Ja, das erstreckt sich vom Berger, vom Feuerberg bis auf die Leiten und eigentlich um den ganzen Wörthersee.
2: Wie tust du Klinkenputzen, Astrid? Als Überzeugungstäterin für das regionale Lebensmittel.
3: Also da sind wir jetzt auch schon bei so einem sehr spannenden Thema, und zwar bei der Herkunftskennzeichnung. Also ich sitze ja öfters mit den Herren aus der Gastronomie zusammen, und der Landwirtschaft wäre es halt ein irrsinnig großes Anliegen, dass wir diese verpflichtende Herkunftskennzeichnung irgendwie durchbringen, und speziell bei der Gastronomie. Und das ist eigentlich der größte Gegner, muss man fast sagen, von der Herkunftskennzeichnung. Und der Andreas hat es sehr gut beschrieben, er muss Klinken putzen, er muss den Küchenchef überzeugen, nicht? Und der muss wiederum bereit sein, vielleicht diesen extra Schleifen zu machen, dass er direkt bei ihm bestellt und dass er ihm liefert und nicht, dass er über einen Großhandel abliefert. Und im Großhandel gelistet zu werden, das ist eine ganz schwierige Geschichte und halt einfach nicht ganz so einfach. Jetzt brauchen wir dahingehend, brauchen wir einfach Betriebe, die sich zu einer regionalen Produktion bekennen. Und gerade der Tourismus und die Gastronomie lebt ja sehr viel von der Landschaft und die Landschaft, das brauchen wir, das ist, glaube ich, jetzt unumstritten, dafür sorgt einfach die Land- und Forstwirtschaft, sorgen die Bäuerinnen und Bauern. Und deswegen ist es oft so ein bisschen eine fast unehrliche Diskussion, die wir dahingehend führen, weil es einfach nicht fair ist. Es ist auch lange keine Garantie, wenn wir die Herkunftskennzeichnung haben, dass dieser Wirt, dass dieser Gastronom dann wirklich heimisch und regional kauft. Aber er muss es halt einfach aufschreiben. Aber naheliegend wäre es eigentlich schon, dass er, und wir müssen ja genauso eine ganz gute...
2: Aber woran knackt? Ist es der Aufwand oder was ist der Grund?
3: Ja, Sie sagen immer die Bürokratie, der Aufwand. Ich sage, es ist nicht ganz... Wir werden ja schon einverstanden, wenn Sie österreichische Qualität einkaufen. Und so muss man halt die Order geben. Nicht? Sie bestellen ja nach einem digitalen System meistens und da muss ich halt aufgeben, vorrangig ist österreichische Produktion einzukaufen. Ich habe immer den leisen Verdacht, dass er aufschreibt, vorrangig ist das Billigste zu kaufen. Und da haben wir halt unsere Differenzen und da arbeiten wir stark dran, dass es diese Einsicht halt doch mehr und mehr durchdringt. Da darf man nie alle in einen Topf werfen, weil es gibt sehr viele, sehr gute Betriebe. Andreas hat Berger, Feuerberg genannt, also das ja, ewig schon oder seit Jahrzehnten kaufen die schon sehr bewusst ein und der alte Herr Berger hat mir einmal gesagt, es ist ja überhaupt kein Problem. Dann kostet das Essen halt um so viel mehr. Das wird ja in der Kategorie keiner nachfragen. Aber es sind halt oft die kleinen Gasthäuseln, die sagen, naja, sie können mir den Preis nicht aufgehen. Also da habe ich auch so meine Zweifel, ob man das nicht kann oder ob man das nicht gut erklären kann. Ich sehe auch, dass die Gastronomie halt auch das Problem hat, was zum Teil die Landwirtschaft hat, dass man vielleicht nicht so flexibel sein, ich weiß nicht, in Anbieten oder in der Rechnungslegung. Das wirft mir die Gastronomie immer vor. Die Landwirtschaft kann ja nicht einmal eine Rechnung schreiben. Ich sage dann immer, dann werden wir es lernen. Aber sie müssen natürlich auch die Bereitschaft haben und signalisieren, bei uns einzukaufen. Nicht? Und wir sind sehr bemüht, eine gute Qualität anbieten zu können und dass man wirklich mit den anderen Anbietern konkurrieren können. Mhm. Aber da braucht es immer gute Zusammenarbeit und mehr Verständnis.
2: Eine Frage noch dazu. Jetzt reden wir quasi über die Gastronomie und über sozusagen das Direkte. Ja? Also du gehst Klinken putzen und kommst dann raus und sagst, okay, jetzt habe ich es. Und genau. Du überzeugst quasi auch auf der Ebene. Jetzt haben wir aber, wenn ich die Zeitung aufschlage am Wochenende oder auch unter der Woche, ist es jeden Tag eigentlich eine Doppelseite von großen Handelskonzernen drinnen. Und Doppelseite von dem und von dem und von dem Betrieb. Das sind Kampfpreise, brutale Kampfpreise. Ja. Ein Händel um 2,99 € oder was auch immer. Ja. Die Gurken um 50 Cent oder 30 Cent, keine Ahnung. Was macht das mit der Landwirtschaft? Was macht das mit euch, wenn ihr sowas lest? Warum sind wir in diese Richtung gegangen, dass es qualitätsvolle Produkte zu solchen, das sind ja Ramschpreise, überhaupt transportiert werden können?
1: Wenn ich kurz einwerfen darf, die Werbegurus oder die Werbemacher oder die das in der Hand haben sich eigentlich eingeschossen in den letzten Jahrzehnten. Geiz ist geil. Das ist beim Endkonsumenten angekommen, weil du die Gurken angesprochen hast. Normal kostet die Gurken 1,29 €. Irgendein Handel bietet sie zurzeit um 49 Cent an. Wer kriegt da noch einen fairen Preis? Und wie viel Gurken ist sie denn im Jahr? Ob die jetzt 49 Cent kostet oder 1,20 € oder 1,10 €, wo es ein fairer Preis wäre für eine heimische Produktion, ist ja minimal. Bei mir hat sich einmal ein Beschwerd der Kundschaft, dass ich mit dem Paradeis so teuer bin. Er fährt aber, weil wir uns gut verstehen, ein Bozenauto. Ich habe gerade in der Werkstatt gehabt und er hat frisches Öl gebraucht. Boah, ein gutes Thema, habe ich gesagt. Was kostet denn der Liter Öl beim Auto jetzt? Er hat die Rechnung am Beifahrersitz. Er schaut einmal. 49 € für einen Liter Öl. Da ist es gleich. Das ist eine heilige Kur. Aber wenn jetzt die Paradeis oder das Fleisch, das Milch, das Joghurt ein paar Cent mehr kosten, bricht die Welt zusammen. Geiz ist scheinbar geil.
3: Und eigentlich eine ganz einfache Wertediskussion. Also was ist mir ein Lebensmittel wert? Und das haben wir natürlich die letzten 30, 40 Jahre hat sich das
1: massiv verändert
3: ja, und auch so entwickelt, dass man natürlich ja, auch die Produktion in der Landwirtschaft sehr forciert hat durch wissen wir alle, wie das passiert ist. Nicht? Das ist einfach sehr viel da gewesen, von einzelnen Produktionszweigen sehr, sehr viel. Und dann,
2: also du meinst die Überproduktion?
3: Die Überproduktion, genau. Die man da halt auch, weiß nicht, ist das gesteuert worden oder auch nicht gesteuert worden, das maß ich mir nicht anders zu beurteilen. Auf der anderen Seite die Konzentration der Lebensmitteleinzelhändler, die wirklich 4, 5 Betriebe oder Großkonzerne haben das in der Hand. Ich sage immer, wir kommen mit dem Lebensmitteleinzelhandel ja sehr gut zusammen. Wenn ich jetzt ein kleiner Bauer bin oder ein Bauer bin in der Direktvermarktung und ich ein gutes Produkt mache und den Lebensmitteleinzelhandel das anbiete, dann sagt er, macht er gern, zahlt mir alles, ist auch die ganze Geschäftsabwicklung funktioniert sehr gut und muss man wirklich loben, auch durch ganz Kärnten funktioniert sehr gut. Aber sobald wir mit unserer Produktion, und die haben wir ja, die brauchen wir ja auch, weil sonst dann können wir als Land- und Forstwirtschaft nicht überleben. Wir brauchen ein bisschen Produktion. Und die Produktion geht halt dann in die Menge. Und dann mit der Menge haben sie uns schon mehr oder weniger. Da wissen sie uns und machen den Preis.
2: Das verstehe ich jetzt nicht.
3: Und sie machen, also wir haben ja bei Milch oder beim Fleisch größere Mengen, die wir... Wir können ja nicht alles direkt vermarkten. Wäre ja schön, wenn das möglich wäre, aber das geht einfach nicht. Das ganze System ist auch nicht so aufgebaut, nicht mehr oder weniger. Also wir müssen ja große Mengen an den Mann oder an die Frau bringen. Dafür haben wir Verarbeiterbetriebe, sei es die Molkerei, sei es da Fleischverarbeitungsbetriebe, nicht, die eben bei uns einkaufen und das verarbeiten. Und da setzt der Handel halt an und dann sitzt man da am Tisch und dann gibt es Preisverhandlungen, nicht mehr oder weniger.
2: Warst du da schon mal dabei?
3: Nein, aber ich bin mehrfach schon eingeladen gewesen, weil ich mit den Herrschaften oft sehr direkt rede und die mir das Blaue vom Himmel versprechen. Und dann sagen die Verarbeiter immer, jetzt fährst du einmal mit, dann auf diesen Verhandlungstisch, da sitzt dir das Gegenüber und dann geht es nur darum, wie viel noch hinunter und noch hinunter. Und irgendeiner knickt dann ein, auch von den Verarbeitern mehr oder weniger nicht, weil ich, zum Beispiel die Milch ist also so ein sensibles Thema. Jeden Tag werden zig Tonnen Milch verarbeitet, nicht? Und die kann man nicht aufkalten und einfrieren und ich weiß nicht was. Und man kann auch nicht Unmengen von Käse produzieren, nicht? Dann braucht man einen gewissen Absatz. Und mit dem sind wir mehr oder weniger schon ein bisschen ausgeliefert, nicht? Und dann also eine Listung zu kriegen bei diesen wenigen Anbietern mehr oder weniger ist ja nicht so einfach. Und wenn der sagt, ja, wenn ihr da jetzt nicht mitspielt mit dem Produkt, dann nehmen wir euch dort aus dem Regal. Und dann macht das über Nacht mehr oder weniger. Ich glaube nicht einmal, der Handel wäre ja so stark, dass er die österreichische Produktion gar nicht braucht. Wenn die, ich weiß nicht, wahrscheinlich 3 Stunden telefonieren, haben sie die Milch von ich weiß nicht woher und verarbeiten das ganz genau. Und deswegen braucht man, und ist es also so wichtig, dass die Gesellschaft, dass denen bewusst ist, was man, wie man die Produktion steuert oder wie man die Produktion am Leben erhalten kann, indem man zum Richtigen greift im Regal.
1: Ich hätte noch ein gutes Beispiel. Leider ist es, ich brauche im Jänner keine Erdbeeren. Oder zu Weihnachten oder so. Der Handel bietet an, ist wurscht wer. Wenn wir fünf im Jänner keine Erdbeeren kaufen würden, wird nur mehr die Halbstadt eingekauft. Und wenn da wieder was bleibt, wird nur mehr ein Drittel eingekauft. Und dann wird es keine Erdbeeren im Jänner geben aus Marokko. Wir Konsumenten hätten es in der Hand, den Handel zu sagen, was ich möchte. Ich weiß schon, dass es bei gewissen Dingen immer um den Preis geht, aber was im Handel angeboten wird, hätten wir in der Hand.

0: Wir haben vorher gesprochen eben über dieses Thema, der Konsument hat es sozusagen in der Tasche, ja, kauft er die Tomaten im Jänner, kauft er die Erdbeeren im Jänner und auf den Preis schauen. Jetzt ist schlagen wir die Brücke zum Bauernmarkt, weil sozusagen du bist ja auch der Obmann des Moosburger Regional- und Bauernmarktes. Und die Frage, die mich immer interessiert, und ich bin ja selbst Konsument am Bauernmarkt, das heißt, ich gehe hin und kaufe dort und ich schaue dort nicht auf den Preis. Ich schaue den Menschen ins Gesicht, das ist jemand, der was Regionales produziert hat, und das ist ganz eine andere Art von Einkauf. Das ist nicht dieser anonyme Einkauf in Plastik verpackt, sondern das ist ein Gespräch. Das ist eine Beziehung. Das ist meine ganz persönliche Wahrnehmung. Ist das wirklich so oder schauen die Leute da beim Markt am Preis?
1: Das ist ein ziemlich schwieriges Thema. Prinzipiell ist es einmal diese Präsentation auf einem Markt, Bauernmarkt, wo auch immer, ganz was anderes wie ein Geschäft. Zwei Drittel spielt sich in der freien Natur ab. Man hat dazu einen anderen Bezug. Aber auch bestimmt in dem Moment, wo die Familie auf einem Markt einkaufen geht, ist es ein anderes Einkaufserlebnis. Weil die Produkte, die Vielfalt einfach anders ist. Oder so wie bei mir in Moosburg, spielt natürlich auch verschiedene Kunsthandwerker mit. Die bieten natürlich Sachen an, die es im normalen Geschäft nicht gibt. Und dann gibt es diesen Flow, das Erlebnis, dass man die Kinder vielleicht in der Hofburg sein oder es gibt da Kinderschminken. Das ist ein eigenes Leben, das auf jedem Bauernmarkt, nicht bei mir in Moosburg, entsteht. Und davon profitiert nicht nur der Verkäufer, aber auch der Konsument. Und prinzipiell sind wir ja verpflichtet, eine Preisauszeichnung zu machen, ist aber oft nicht so einfach, weil es mit dem Nachtlichten, mit der Situation, mit dem Wetter, dann verrinnt die Kreiden wieder, wenn es ein bisschen regnet oder im Winter, wenn es schneit. Das ist ein eigener Flair. Aber ich kann es eigentlich schon beobachten, wenn der Preisunterschied zwischen einem Handelsprodukt in irgendeinem Geschäft und bei meinem Salat oder bei der Paradeis, dass ich dann schon der eine und der andere überlegt, kaufe ich mir jetzt noch die Paradeis, das Kilo um 6, 7, 8, 9 Euro oder ich gehe doch zu wen anders, wo es die Halbstadt kostet. Aber wieder zurück, es gibt ein eigenes Feeling auf dem Markt und der Kunde, der am Markt geht, ist

0: ist ein anderer Kunde, als wie der in irgendeinem Geschäft einkauft.
1: Also hat sich das verändert? Also mir würde es interessieren, du jetzt als Experte, wie war das vor 10 Jahren und wie schaut es in 10 Jahren aus? Also wie wird sich der Bauernmarkt verändern durch diese ganze Digitalisierung? Wird es ihm noch geben? Wird das Interesse noch da sein? Wie siehst du das?
0: Das Interesse wird ganz sicher da sein, weil es gibt Leute, die das Feeling haben wollen. Wenn ich zum Produkt keine Beziehung habe, ist es jetzt, ob es Milch, Joghurt, die Salami, die Paradeis, die Kartoffel sind. Wenn ich zum Rohrer einkaufen gehe, da ist noch eine Erden drauf auf dem Kartoffel. Und der bietet nicht nur A-Sorten an und die kann man die Größe aussuchen. Das hat natürlich ganz einen anderen Bezug als im Kunststoffbeutel im Geschäft. Und dann sind die meistens gewaschen. Das verstehe ich ja so und so nicht, warum man das macht. Weil die Haltbarkeit fort ist. Und dann kommt natürlich auch dazu, dass dieser neue Wohntrend immer mehr Wohnungen, aber die immer kleiner durch einen Single-Haushalt, keiner mehr eine gescheite Lagerstätte hat für jedes Produkt, ob es jetzt die Kartoffel ist oder das Joghurt ist. Die Kühlschränke werden immer kleiner, die Haushalte werden immer kleiner und das hat eigentlich keiner mehr fast was zu Hause und der Handel profitiert, weil die Packungseinheiten werden kleiner und der Preis geht in die Höhe.
2: Das habe ich so noch nie gesehen. Das ist eine wirklich interessante Facette und das stimmt.
0: Ja, es hat ja keiner mehr einen Platz. Außer draußen in der Peripherie werden dann Garagen aufgestellt, wo diverse Sachen gelagert werden, weil jeder irgendein Hobby hat. Ob es jetzt vom Wintersport ist, Sommersport ist oder die Angelschnur, wo gelagert werden muss. Aber die Wohnungen und die Einheiten werden leider immer kleiner. Fällt ja auch uns auf den Kopf, es gibt kein Kunde mehr, der 10 Kilo Kartoffel kauft. 4 Stück, 8 Stück. Ja gut, es gehen 2 Kilo. Aber bis ich jetzt 2 Kilo klein sortiert habe, muss man halt auch sehr Geduld haben, weil das bietet das nur auf einem Bauernmarkt oder auf einem Markt an.
1: Aber ich möchte jetzt trotzdem noch einmal zurückkommen zum Bauernmarkt. Wie hat sich das verändert in den letzten Jahren? Also ich bin aufgewachsen, wir sind jeden Samstag in der Früh, um 6:30 waren wir schon am Markt, ja, mit meinem Papa. Ich liebe den Bauernmarkt, ja. Wie ist das? Hat sich das jetzt verändert? Welche Generation geht am Bauernmarkt? Und müssen wir zwei haben uns ja schon einmal unterhalten, wie ist das mit den Schülerinnen und Schülern? Sind die das auch gewohnt zu gehen oder wer sind eure Kunden?
0: Die Kunden sind doch quer durch die Bank. Aber die Bereitschaft, so jetzt eine Stunde oder vielleicht auch mehr zu opfern, ist bei der Jugend 20 plus nicht so gegeben, weil alles viel schneller gehen muss. Oder es muss nicht schneller gehen. Die Prioritäten haben sich verändert. Es sind andere Sachen jetzt mittlerweile wichtiger, als wie für einen guten Lebensablauf zu sorgen oder auch die eine oder andere Veranstaltung zu besuchen und die mir speziell für das Zeit nehmen. Aber wenn man weiß, dass jedes Handy ein Zeiträuber ist, jetzt muss ich kurz nochmal einflechten, ich habe das letzte Mal irgendwann Ende Mai eine Schulklasse aus Feldkirchen da gehabt, wir brauchen kein Telefon.
2: Also die waren bei dir in der Gärtnerei?
0: In der Gärtnerei, ja. Und weil wir dann gesprochen haben über die Produktion oder wie viel auf einem Quadratmeter steht oder wie ich das mache oder jenes mache oder über die Ebbe-Flut-Tische, dass man leichter produziert, gleichmäßige Ware zusammenkriegt und eine Kleinigkeit auszurechnen, hat nicht funktioniert. Also da haben wir schon ein massives Defizit. Und das merkt man aber auch auf dem Markt. Es ist fast kein Kunde mehr fähig, ein Kilo Paradeis, 2 Gurken und ein Radieschen zusammenzuzählen. Bis auf manche, die dann nachfragen, was hat das jetzt gekostet. Aber es ist eine spannende Zeit, die sich immer schneller dreht.
1: Aber das ist mein Eindruck. Aber es ist ja trotzdem, wenn ich so schaue, ihr habt es früher gesagt, mit den Kunden, also ich finde schon, wenn ich das Ganze beobachte, auch an dich, Astrid, also die Kunden schauen schon mehr auf Regionalität. Sie schauen auch, es gibt, auch im Gastgewerbe ändert sich viel. Es gibt kleine Gasthäuser, junge Unternehmer, die spitzen Hauben haben und sehr gut kochen und bei denen Regionalität ganz an oberster Stelle steht. Es ist ja ein Gasthaus auch nicht mehr von Montag bis Sonntag offen, sondern nur an bestimmten Tagen und ich finde, da gibt es eine große Veränderung und ich glaube auch dieses Erlebnis, also es ist schon ein bisschen back to the roots, kommt mir also jetzt bei der Jugend schon vor, die wollen doch wieder mehr Regionalität, man schaut auf sich, was isst man, spürt sie das, nehmt sie das wahr?
3: Ja, das ist auf alle Fälle zum Beobachten und wir haben, kann man auch nachweisen, im Grunde Biolandwirtschaft ist in Österreich ja hat ja nicht so abgenommen wie die Landwirtschaft generell. Also es ist, die Produktion ist ja dahingehend mehr gefragt, ist zum Teil vielleicht Status, aber natürlich auch viel Ernährungsbewusstsein, was die Menschen haben. Zum Markt selber muss ich schon sagen, ich glaube, dass die Leute, wenn sie am Bauernmarkt besuchen, ein anderes Preis-Leistungs-Verhältnis im Kopf haben, wie sie es im Handel haben. Also du bist du, so wie es der Roland sehr wohl gesagt, du bist ja direkt mit dem Produzenten zusammen, also du schaust ihn in die Augen, wenn er dir das hergibt. Und da bist du absolut bereit, mehr zu zahlen. Und wenn man so, wir haben ja so viele so regionale Geschichten, sei es Bauernmarkt, sei es irgendeine Produktvorstellung, wo ganz viele Menschen da sind. Und wenn man die so befragt, dann sind ja alle dafür, dass wir eine tolle Qualität haben und dass wir das auch kaufen müssen. Aber kehr um die Hand, wissen wir genau auf Untersuchungen, dass der im Lebensmitteleinzelhandel nicht so kauft, wie er das vorher draußen gesagt hat. Und am Bauernmarkt, also, und da muss ich wirklich, unser Moosburger Bauernmarkt, da kann man ja wirklich sehr, sehr stolz drauf sein. Da ist ja wirklich was gelungen vor über 10 Jahren. Man hat Produzenten zusammengebracht, eine gute Mischung mit dem Kunsthandwerk und was aber dazukommt, und das ist ja nicht einfach, und das war ja früher einmal oder vor, sagen wir ja, 25 Jahren nicht die Aufgabe eines Bauernmarktes, dass man da ein Rahmenprogramm darum umschneidern muss und dadurch die Leute herholt. Aber ich bin jedes Mal begeistert eigentlich, wie viele Leute sich dort treffen und welche gute Stimmung dort ist. Man steht um, man kann essen, man kann trinken, man kann was mitnehmen. Und wenn man auch nichts mitnimmt, wenn man nur hingeht und dort isst und trinkt, ist das nett. Und gerade in der heutigen Zeit, wo man so oft und so schwer zusammenkommt, ist ja das eine geniale Einrichtung. Und da braucht es immer ganz viel Ehrenamt und ganz viele Leute, die einfach sich bereit erklären, sowas zu machen.
2: Ja, das ist nicht selbstverständlich. Und wenn ich jetzt nochmal so zuhöre, es gibt quasi den Unterschied zwischen, das eine ist, ich befriedige meine Grundbedürfnisse und ein bisschen mehr, indem ich ins Geschäft gehe, das ist unpersönlich. Und ich gehe durch und ich lade es ein. Und ein Markt als solches ist ja, du hast gesagt, ist ein Erlebnis, aber es ist ja auch ein sozialer Austausch. Das heißt, es ist ja auch gesehen und gesehen werden. Es ist ins Gespräch kommen. Es ist zu einer Zeit, wo eigentlich, deswegen ist der Samstagvormittag eigentlich der ideale Punkt. Es ist, das sind alle irgendwie so mit dem Gedanken im Wochenende drinnen. Und können irgendwie abschalten. Und das ist da beginnt eigentlich die schöne Zeit des Wochenendes. Und das ist schon einzigartig. Und ich meine, ich beschäftige mich sehr viel mit dieser ganzen Innenstadtentwicklung, Altstadtentwicklung und alle Orte, die sagen, sie funktionieren, also auch die Innenstädte und Altstädte funktionieren nur am besten dann, wenn am Markt ist. Und in den besten Fällen haben die schon 2 bis 3 Mal am Markt, weil sie sagen, da kommen die Leute hin. Das ist quasi das Ambiente, das ist dieses Unverwechselbare. Das, was du nirgends in kein Einkaufszentrum kriegst, nirgends. Und du bist dran. Also ich sehe dich, ich sehe den anderen und ich kann mit dem in Austausch kommen. Und was ich noch mitgekriegt habe von einem anderen Bauern, ist, er hat es einmal getestet, ob er Studierende zum Verkaufen hinter seinen Standl stellt oder sozusagen er selber. Und der hat gesagt, er hat wirklich gemerkt, es ist ein Riesenunterschied im Umsatz. Wenn er dahinter steht, also als authentische Persönlichkeit, hat er ganz eine andere Verkaufsgeschichte, wie wenn jemand dahinter steht, der einfach da ist und verkauft. Stimmt das?
0: Das stimmt. Ich mache ja jetzt diese Direktvermarktung zu Hause oder auch am Markt oder auf meinem Samstagstandl, jetzt ja schon auch 28 Jahre. Und es gibt halt ab und zu im Sommer, wo man sagt, man, die Veranstaltung oder mit dem Verein, da die auf diesen Wochenende gern mitfahren, ne, dann schicke halt von meinem Personal oder von meinen Mitarbeitern wen. Ist aber kontraproduktiv, weil ein Drittel der Kunden die Person, die hinter meiner Ware steht, nicht kennt und auch nicht das erfahrt, was ich haben will. Dadurch, dass ich so lange mache, jetzt habe ich natürlich, wenn die Frau Meier kommt, ich weiß, ich brauche die nicht fragen, die will mehlige Kartoffel. Wenn ich jetzt meine Mitarbeiterin schicke, die weiß das natürlich nicht. Und der eine will nur das und der andere will nur das. Man hat zur Kunde einen ganz anderen Zugang. Und die kommen ja wegen meinem Produkt oder auch, jetzt klingt das vielleicht ein bisschen überheblich, die kommen wegen mir. Und das hat man natürlich geschafft, wenn man das kontinuierlich über eine längere Zeit macht, dann macht das Sinn.
2: Könnte man da auch einen Roboter hinstellen, der ausschaut wie du, der spricht wie du?
0: Wird wahrscheinlich schwieriger werden und ich hoffe, dass das so geschwind nicht kommt.
2: Heute ist der Andi, heute bist ich echt.
3: Deswegen hast du ja direkt Vermarktung irgendwie. Und das, ich glaube, das ist nirgends so eng beieinander, als wie wenn auf einem Markt oder auf irgendeinem Stand, wo du halt selber stehst und mit den Leuten.
2: Hast du Zahlen zu diesen Direktvermarkten? Also wenn man es jetzt Kärnten weit hernimmt, wie sich das verändert hat in den letzten 10, 15, 20 Jahren? Es ist viel mehr geworden, funktioniert es, können die, die das machen, viel besser leben davon, um ein Gefühl zu kriegen?
3: Also ich habe mal die Zahl im Kopf gehabt, jeder vierte Betrieb in Kärnten dort direkt vermarkten, auf irgendeine Art und Weise. Oder meistens ist es halt in Form von Fleisch, Milchprodukten, Getreideprodukten, Bäckereien sind dazu gekommen. Ich glaube, die Hochzeit der Direktvermarktung ist wieder vorbei, weil es einfach sehr, sehr arbeitsintensiv ist. Also einen Markt zu beschicken, die Produktion so zu gestalten, dass man da immer liefern kann, ist sehr aufwendig und sehr arbeitsintensiv. Und da hat sich natürlich die Familienstrukturen haben sich auch verändert auf die Bauernhöfe. Es ist nicht mehr so, dass überall die Seniors bis zum Umfallen arbeiten, mehr oder weniger. Die haben auch dann irgendwann einmal ein eigenes Leben. Und für den Jungen muss ja das dann auch natürlich planbar sein. Und dann deswegen ist das auch oft mit uns gar mal wirklich weh, weil wir sehr viele Anfragen kriegen, auch über die Kammer, damit wir Bäuerinnen oder Bauern vermitteln können, die Märkte beschicken. Und dann haben wir schon einige, die das machen und fahren, aber die sagen, sie sind einfach am Plafond, sie können nicht mehr machen. Also da wäre schon mehr möglich, aber die Arbeitszeit, was man dafür braucht, ist halt für viele nicht mehr schaffbar.
2: Gehst du gern? Ich meine, also man sieht dich immer, auch wenn es minus 45 Grad hat, stehst du draußen mit deinen Händen und denkst, wie schaffst du das überhaupt?
0: Nein, ich mache es einfach gern und das ist halt der direkte Weg zum Kunden. Es gibt ja Leute, die kommen nur, weil er braucht eigentlich jetzt nichts, aber er will was wissen. Es ist so ein eigenes Ritual von gewissen Leuten. Aber es gibt natürlich auch Leute, ja, der sieht mich, kauft woanders und geht wieder. Also es hängt immer vom Kunden davon ab.
1: Aber jetzt ganz eine andere Frage. Du stehst ja nicht nur am Bauernmarkt, sondern auch jetzt ohne einen Namen zu nennen bei einem Supermarkt.
0: Da stehe ich auf der Fläche der Marktgemeinde Moosburg.
1: Genau. Achso, okay. Wie funktioniert das? Weil da stehst du ja eigentlich. Also
0: der genannte Supermarkt hat ja wohl früher schon einmal probiert, das irgendwie in die Reihe zu kriegen, dass ich dort nicht stehe. Mittlerweile haben sie es verstanden, dass es Leute gibt, die kommen nur wegen mir. Also, es klingt jetzt wieder etwas selbstlobend, aber dann geht er natürlich auch noch in den Supermarkt einkaufen.
1: Aber es funktioniert. Aber also es man funktioniert. Kann auch sowas andenken.
0: Richtig, ja, es funktioniert.
3: Und wenn ich dazu sagen darf, ich bin mir hundertprozentig sicher, dass da viele reingehen, nie was beim Andreas kaufen, aber genau wissen, dass der da jeden Samstag steht. Und irgendwann einmal kommt der Moment, dass er sagt, ah ja, das ist ja der, da könnt ihr auch mal was kaufen.
0: Das war jetzt so witzig zum Beobachten. Unweit ist ja ein großer Supermarkt gesperrt worden und mittlerweile geschliffen worden. Und also da sind jetzt dann Leute, das ist ungefähr 5 Kilometer weg, die noch nie bei mir waren. Aber jetzt sind sie bei mir, weil sie waren beim Supermarkt, aber jetzt sind sie auf einmal bei mir und auch ganz stark in meiner 24-Stunden-Hütte, weil ich zufällig das gleiche Produkt von einem Bauer drin habe, das sie sonst beim Supermarkt gekauft haben, aber den es zurzeit nicht gibt. Und bei dem Produkt habe ich zurzeit Zuwächse von 100%. Also ich komme bei dem Produkt zurzeit oft nicht noch mit nachschlichten. Aber das ist jetzt ein kurzes Ereignis.
1: Sind Veränderungen auch was Positives? Das heißt einfach, ich denke, dass wir Kunden, und da beziehe ich uns alle ein, oft das auch nicht sehen. Ja? Weil wir so fokussiert sind, wir gehen immer zum gleichen Geschäft und da schauen wir nicht nach rechts und links und jetzt gibt es das Geschäft nicht mehr und jetzt hat man gesehen, da gibt es ja doch noch etwas. Also ist eigentlich der Appell an uns Kunden, ja, also einmal dankbar zu sein und uns glücklich zu schätzen, dass wir in Kärnten sind. Das ist, was wir jetzt gehört haben, eine tolle Landwirtschaft haben, viele Direktvermarkter und dass wir auch Bauernmärkte haben, die man auch besuchen soll, dass das einfach erhalten bleibt. Das nehme ich jetzt einfach mal als Appell und würde mich freuen, wenn jetzt jeder dann kommendes Wochenende regional einkaufen geht.
2: Ja, ich würde noch gern wissen, was erfüllt dich am meisten mit Freude, wenn du so am Markt stehst oder wenn du in deiner Produktion drinnen bist? Was ist das Schönste, was du tun darfst? Oder?
0: Das ist eher das Zuhause. Zuerst habe ich ja die Gärtnerei aufgebaut, dann das Wohnhaus dazugebaut und ich kann auch am Sonntagnachmittag um 4 in der Gärtnerei, ob es jetzt was zum Gießen ist oder was zum Verräumen oder einfach nur Kontrollgang ist. Und ich habe das Glück oder auch das Pech, dass mein Beruf und das Hobby das gleiche ist. Also ich sehe es jetzt, wenn ich um 5 Uhr aufstehe oder um 6 Uhr aufstehe oder am Sonntag, wurscht die Uhrzeit, nicht als Arbeit, sondern ich mache es einfach gern. Es klingt jetzt kitschig, aber der Betrieb zu Hause ist mein Ein und Alles. Und Beruf und Hobby ist das gleiche.
2: Also ich finde, das klingt null kitschig, sondern das ist das Schönste im Leben, wenn es gelingt, dass man den Hobby und das Hobby zum Beruf machen kann. Wie soll ich sagen, das ist das ganze Jahr Arbeit, aber das ganze Jahr wie Yoga. Ja, es fühlt sich wohl an, es fühlt sich stimmig an.
0: Ja, wir haben es uns daheim jetzt so gerichtet, dass es, ich bin noch nicht ganz fertig, aber Kleinigkeiten stehen noch an, aber ich mache es einfach gern. Ist jetzt einfach kitschig, aber ich mache es gern.
2: Und du? Was erfüllt dich bei dieser Arbeit mit dieser im landwirtschaftlichen Gesamtkontext am meisten mit Freude?
3: Ich darf vorher noch was anderes einwerfen. Und zwar der Andreas hat ganz anfangs ganz Verschiedenes gesagt. Er hat das mit seiner Partnerin aufgebaut. Und das ist bei den Unternehmern, das ist bei den Bauern und Bäuerinnen ist ganz das Gleiche. Wir brauchen immer einen starken Partner. Allein geht es fast nicht. Und das ist so schön, und das darf ich jetzt vielleicht als Landesbäuerin sagen, dass wir so viele innovative Frauen in der Landwirtschaft, aber auch in den Unternehmen haben, die wirklich oft was Neues, die auf die Betriebe bringen, die oft Betriebe ja fast total umstrukturieren, einen neuen Weg gehen. Weil es gibt ja oft einen Bauern, der möchte schon 40 Jahre seine Kühe und der mag das gar nicht. Aber ist nicht in der Lage, sich zu verändern. Ich meine, man kann nicht alle 5 Minuten seinen Betrieb umstrukturieren, das ist mir schon klar. Aber oft einmal bringen wirklich Frauen von außen, und meistens sind Frauen halt relativ oder sehr innovativ, und bringen eine neue Idee, einen neuen Drive auf dem Hof ins Unternehmen, und das ist auch so wertvoll zu beobachten. Ja, ich kann sagen, ich mache gerne Interessensvertretung, weil es mir sehr am Herzen liegt. Und wenn ich so durchs Land fahre, ich brauche nur von Moosburg nach Feldkirchen fahren, da sehe ich schon, was die Landwirtschaft bewirkt und was sie tut. Und was Betriebe eigentlich in der Hand haben. Und deswegen ist mir einfach ein Anliegen, dass die Gesellschaft weiß, wer die Kulturlandschaft so schafft und dass die Land- und Forstwirtschaft einfach einen anständigen, einen fairen Preis braucht, um das tun zu können. Nicht um uns goldene DH zu erarbeiten oder zu finanzieren, sondern nur, damit wir arbeiten können, damit wir das Bestehende weiterführen können, damit wir investieren können, damit wir auch einen Lebensstandard haben, dass wir davon gut leben können. Das ist mein Anliegen und ich kann es noch einmal nur mitgeben. Ich bitte euch, besucht den Bauernmarkt, besucht die Märkte rundherum. Es ist einfach ein einzigartiges Erlebnis.
2: Kauft es bei den Bauern.
3: Kauft es bei den Bauern ein, kauft es regional ein, kauft es aber auch ein Lebensmittelgeschäft, greift es zu den heimischen Märkten. Wir haben viele Verarbeiter, die das sehr, sehr gut machen können, die unsere Produktion veredeln und eben da hinten ins Regal stellen. Kauft es bewusst dorthin. Dann wird es weiterhin in Kärnten so ausschauen. Sehr schön.
2: Danke für eure Botschaften und euer Engagement. Okay. Danke, Heidi. Viel Spaß beim Zuhören und beim gut Einkaufen. Danke. Schönen
1: Danke
2: Abend
1: vielmals.
2: Noch.
1: Schönen Abend.
0: Dankeschön.
3: Danke, gute Nacht.
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0: Hallo Freunde, willkommen zurück zu einer neuen Folge Essa in der Mix. Ja, heute habe ich euch auch wieder etwas super, super Spannendes mitgebracht, nämlich wieder ein Psychedelic Breath Set. Ich habe nämlich wieder die Ehre gehabt, das am Mittwoch in der Waldarena spielen zu dürfen. War wieder ein ganz cooles Event. Wird jedem empfehlen, wenn er sich für sowas in die Richtung interessiert, beim nächsten Mal gerne teilzunehmen. Und wie gewohnt hören wir jetzt auch auf zum Quaseln, sondern gehen jetzt zum Dancen über. Ich wünsche euch sehr, sehr viel Spaß beim Shaken.
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0: das war's auch leider schon wieder. Die knappe Stunde, die vergeht halt leider immer wieder wie im Flug. Bis zum nächsten Mal wünsche ich euch natürlich alles Gute. Tschüssi.
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Bienvenuti, dobrodošli, ehlen vesehlen, tere, junapotkivanog, ahoy, welcome, willkommen zu einer weiteren Ausgabe von Absolute Rock, the Classic Rock Hour. Die Sendung ist wie immer bei den freien Radios Agora 105,5, dem produzierenden Sender aus Klagenfurt zu Wien, übernahmen bei Radio Mora und Radio Broten in Österreich und Radio Swupfurt und Radio Flora in Deutschland hören können. Die genauen Ausstrahlungszeiten erfahren Sie auf den Sendungsseiten der ausstrahlenden Sender beziehungsweise auf meinem Blog absoluterock-theclassicrockhour.blogspot.com. Und wenn Sie die Sendung einmal versäumt haben, können Sie diese sowie viele andere jeweils nach der Erstausstrahlung im Archiv der Freien Radios, dem CBA, nachhören unter der Adresse cba.media. 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Die heutige Sendung ist ein besonderes Live-Special, das der kanadischen Kultrockgruppe Rush gewidmet ist. Diese sind wieder auf Tour. Dies erschien nach dem Tod von Drummer Neil Peart vor einigen Jahren für viele ein Ding der Unmöglichkeit. Jetzt haben sich die beiden verbliebenen Kanadier, der Gitarrist Alex Lifeson und Sänger und Bassist Gary Lee, mit der deutschen Schlagzeugerin Annika Niles oder Niles, wie die Amerikaner es aussprechen, und dem US-Amerikaner Lauren Gold an den Keyboards verstärkt und am 7. Juni in Inglewood in Kalifornien ihre bis April nächsten Jahres dauernde World Tour 50-Something Tour begonnen. Die bisherigen Kritiken der Konzerte, die sind überschwinglich, besonders Annika Niles wird hervorgehoben, die schwierigen Drumparts perfekt gemeistert zu haben, und auch Giddy Lee ist nach einem speziellen Stimmtraining wieder in Hochform zu erleben. In diesem Live-Special gibt es eine besondere Zusammenstellung. Ich habe mich an der Setlist des Konzerts in Inglewood vom 7. bzw. 9. Juni orientiert und einige Songs ausgewählt. Und diese stammen von 9 verschiedenen Live-Alben, die die Kanadier bis jetzt veröffentlicht haben. Hören wir zunächst einmal Xanadu vom Album Exit Stage Left aus dem Jahr 81, dann Subdivisions von A Show of Hands aus dem Jahr 1989, dann The Spirit of Radio von Clockwork Angels Tour 2013 und Red Baquetta von R40 live aus dem Jahr 2015.

0: Sie hören heute ein Live-Special, das ich mit Rush on Tour betitelt habe. Wie bereits zu Beginn der Sendung erwähnt, die Kanadier sind wieder on Tour. Sie haben Anfang Juni ihre Tournee in Kalifornien, in Inglewood begonnen. Die Tournee, die führt sie in diesem Jahr vor allem durch Nordamerika bis Weihnachten und danach im neuen Jahr geht es dann nach Europa, beziehungsweise zuerst sogar noch nach Südamerika. Die Konzerte in der Nähe von uns, die nächsten, die sind am 27. Februar in München, am 28. Februar in Köln, am 2. März in Hamburg und am 4. März in Stuttgart. Dann sind sie in England und am 1. April gibt es dann noch ein Konzert in Basel. Vom 4. bis 10. April sind sie dann in Skandinavien und beschließen ihre 50-Something-Tour in Helsinki am 10. April. Also wer Lust und Laune hat, es gibt noch einige Tickets und die Konzerte sollen großartig sein. Sie haben keine fixe Setlist für alle Konzerte. Insgesamt haben sie 40 Stücke einstudiert und bringen immer eine unterschiedliche Setlist. So haben sie im ersten Konzert die 2112 Rock Suite nur teilweise gebracht, bei weiteren Konzerten dann komplett. Wir bringen jetzt in dieser Sendung auch nur einen Zusammenschnitt von den Parts 1, 2 und 7. Das ist vom Album All the World a Stage aus dem Jahr 1976. Das war das erste Live-Album von Rush. Dann gibt es Closer to the Heart aus Rush in Rio aus dem Jahr 2003. Dann Tom Sawyer, Time Machine 2011, live in Cleveland aus dem Jahr 2011 und vom Album Different Stages, Vitor and Snowdog.
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Rush mit Biter und Snowdog. Dieses Live-Special Rush und Tour ist eben den kanadischen Kultrockern gewidmet gewesen, die gerade auf ihrer 50-Something-Tour weltweit unterwegs sind und das bis in den April nächsten Jahres. Die Sendung möchte ich beschließen mit einem Track vom Album Our 30th Anniversary World Tour aus dem Jahr 2005, also ein Album, das schon 20 Jahre alt ist. Und davon hören wir den Klassiker von Rush, Working Man. Und damit sage ich bis zur nächsten Woche, let it rock and rock on!

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True thoughts. Robert Louis.